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0: Ja, einen wunderschönen guten Nachmittag hier bei 674.fm. Hier ist was los, ne? Ihr habt vielleicht die Stunde gerade noch gehört von dem berühmten Komponisten. Der Rampantor de Orion, der Sohn, war heute hier und hat gesprochen. Wir sind jetzt hier bei Contemporary Old School Nummer 61. Puh, bei Nummer 60 war ich leider nicht dabei. Und jetzt haben wir den Stiebel Eltron verloren. Der ist irgendwo im All verschwunden, wahrscheinlich mit dem Soundtrack von gerade. Und wir wissen nicht, wo der ist. Aber ich habe hier tatkräftige Unterstützung von DJ Rookie. Wer erinnert sich? Welche Sendung war es, DJ Rookie, bei der du warst? Weißt du noch, welche Nummer?
1: Ich glaube, es war die 34.
0: Die 34, also praktisch genau die Hälfte. Ne? Und du hast seither Platten gesammelt. Ich bin wahnsinnig gespannt, was du dabei hast. Also meine Highlights heute sind das Interview, was ich dabei habe mit dem Germanisten Michael Eggers. Neue Songs von ihm. Immortal Onion, Wet Leg und Undermords und natürlich, dass DJ Rookie mal wieder bei mir ist, weil wir haben eine Vorbesprechung sogar gemacht. Wir haben hier Rehearsal gehabt, ne, zu Hause bei mir, und da waren Songs dabei. Zwei Platten habe ich schon bestellt. Ich hoffe mal, dass es nicht so weitergeht, sonst bin ich gleich pleite. Ne?
1: Da bin ich mir nicht so sicher, ob das klappt. Ja, also bei mir ist auch was Neues passiert. Ich bin seit ein paar Wochen Mitglied im Sender 674FM.
0: Wuhu!
1: Und du erinnerst dich, als ich dir davon berichtete, sagte ich, ich werde auf keinen Fall eine Show machen. Ich gehe zur Mitgliederversammlung einmal im Jahr, trinke 2-3 Bier, das war's. Und jetzt stehe ich hier. Vielen Dank für die Einladung. Never so stop dreaming.
0: Nee. Also wenn mal irgendwo ein Sendeplatz frei wird, kann man den Karl-Heinz ja gleich mal fragen. Dann bist du drin. Ne? Dann musst du ja wöchentlich legen. Ne?
1: Warten wir das jetzt erstmal auf.
0: Ja, genau. Aber wir starten mit Musik. Heute wird noch sehr viel geredet. Und zwar fange ich an natürlich mit Jazz. Wahrscheinlich werde ich den Künstler Kamasi Washington, den ich jetzt gleich spielen werde, noch öfter spielen. Deswegen habe ich mich aufgrund der Länge dessen Songs halt für was Kürzeres entschieden, dass ihr mal so was im Ohr habt von ihm. The Visionaries dauert nur eine Minute vom neuen Album Fearless Movement von 2024. Ja, renommierter Jazz-Saxophonist aus Los Angeles und hat hier mit seinem 5. Studioalbum nochmal sozusagen einen kreativen Wendepunkt gehabt. Früher war es immer episch lang und jetzt nur noch 86 Minuten. Also dieses eine Album von ihm, Heaven and Earth, wie der Name schon sagt, sehr umfassend, dauert irgendwie, ich glaube, 1,5 Stunden oder so. Hat 5 Platten, wenn man es auf Vinyl kauft, wiegt wahrscheinlich 100 Kilo. Und danach Immortal Onion von Solar Punk, Solar Punk von Immortal Onion, die gestern im Stadtgarten war, und da freue ich mich, dass der Thorsten da ist. Der kann doch mal gerade hier rüberkommen. Guck mal her, Thorsten, wie war's denn? Sag doch mal kurz. Ja, der war nämlich gestern im Stadtgarten, da hatte ich keine Zeit. Ne? Und
1: ich wusste nichts davon.
2: Ja, war grandios. Dank deiner Empfehlung habe ich die Chance genutzt und kann es nur weiterempfehlen, wenn Sie immer wieder in der Stadt sind.
0: Sehr, sehr gut. Also du hast ja mir ein Foto geschickt, da war es noch ein bisschen leer. Also kamen dann doch noch ein paar Leute oder war das halt einfach Stadtgarten, da saßen lieber draußen, ne? Okay. Naja. Okay, dann starten wir jetzt mal mit Musik. The Visionary von Kamasi Washington und danach Solar Punk. Also bei dem Song schnallt euch besser an.

0: Ja, das war Solar Punk von Immortal Onion, die unsterbliche Zwiebel. Und jetzt bist du mit den ersten beiden dran, DJ Rookie. Was haben wir denn hier liegen? Platten haben wir, Schallplatte.
1: Ja, wow, Podede, was für ein Start. Ich muss dringend mal ein bisschen das Tempo runterfahren, sonst kommen wir am Ende nicht mehr richtig raus. Ich habe jetzt hier für euch dabei Ambrose Akinmusia aus den USA, ein Sohn nigerianischer Einwanderer in Oklahoma, aufgewachsen auch dort und ging dann zum Musikstudium nach New York. Von da aus ging die Karriere steil weiter. Studium in der Manhattan School of Music, so gut wie alles an Awards gewonnen, die es zu gewinnen gibt. Jetzt gerade nominiert für den Grammy für Best Jazz Instrumental, also Superlative. Wir hören den Song Grace von dem Album Old Song von 2023.

0: Das bleibt, glaube ich, so noch 2 Stunden. Ne? Der Song geht immer so weiter, weil er immer weitergehen muss. Und zwar genau gleichförmig marschiert er voran.
1: Und was war das?
0: Das war Gravity von der Natural Information Society. Ein Jazz-Kollektiv aus Chicago, gegründet 2010, geleitet von Joshua Abrams, der auch hier die Gimbiri spielt. Ein afrikanisches...
1: Eine was?
0: Das ist eine Gimbiri, die so knarzt... wie ein alter Dielenboden.
1: Aha, okay.
0: Das ist ein afrikanisches Bass-Saiteninstrument.
1: Mhm.
0: Dann spielt Lisa Alvarado das Harmonium, genauso passend zu dieser Art von repetitiven, orgiastischen Musik. Dazu kommt die Tenorsaxophonistin Ari Brown.
1: Sowas kriegt mich immer, solche repetitiven Sachen, die immer endlos weitergehen, da könnte ich auch genauso lange zuhören. Ne? Wahrscheinlich ist die Studioversion davon 30 Minuten.
0: Wahrscheinlich live kaum auszudenken, was wir mit dem Song machen.
1: Ja, live gibt's die, weil es ist ja eine neue Platte, ne?
0: Also, ja, die ist von 2022.
1: Hast du mal geguckt, ob die irgendwie mal in die Nähe kommen oder so?
0: Habe ich nicht geguckt, also es sind ja untereinander Ben Lamar Gay spielt dort mit Jeff Parker, also alle
1: Ben Lamar Gay haben wir
0: live gesehen, Jeff Parker haben wir zusammen gesehen,
1: ja, genau.
0: King Georg, also dass die Leute kommen schon, ob sie als Ganzes das schaffen,
1: wahrscheinlich
0: habe ich ehrlich gesagt auch nicht recherchiert.
1: Okay, du hast noch einen, ne?
0: Ich habe noch einen, der ist für dich,
1: ja, danke.
0: Nachdem ich jetzt vor... wie viele Sendungen, 27 Sendungen hier war und von den zwei Damen, Silvia Tarozzi und Deborah Walker, einen Song gespielt habe von ihrem Album Canti di Guerra, di Lavoro e d'Amore. Oh, wir haben Italienerinnen im Raum. Jetzt ist mir jetzt peinlich. War das okay?
1: Können ja gleich mein Telekolleg machen.
0: Genau. Jetzt wird es noch schlimmer. Der Titel, den ich jetzt spiele, also das ist ein Album, was die zwei, ich habe es gehört in Antwerpen auf dem Kragfest vor 2 Jahren, haben die zwei gespielt, die Cellistin Deborah Walker und die Violinistin Silvia Tarozzi.
1: Ja.
0: Sie nehmen Songs aus ihrer Erinnerung aus dem norditalienischen Raum neu auf, interpretieren sie neu, laden neue Sängerinnen ein, mit zu interpretieren. Und da entstehen ganz tolle Soundgewitter, aber auch ganz volksmusikartige Lieder. Letztes Jahr habe ich gespielt La Lega. Das ist der, der so gut gefallen hat.
1: Ja,
0: das ist auch
1: Wahnsinn.
0: Der Anspieltipp für die Hörer.
1: Ja, genau.
0: Jetzt spiele ich übersetzt.
1: Bitte.
0: Der Schütze hat 100 Fäden. Der Schütze hat 100 Federn. Il bersagliere ha 100 penne.
1: Cento habe ich für Cento geht. Das kriegt man hin. 100,
0: ja,
1: ne?
0: Ich sehe hier auch ein Nicken im Raum. legen wir los.
1: Ja, okay, ja, aufs Knöpfchen, jawohl.

0: Ja, einfach wunderbar. Du hast das auf Schallplatte auch, das Album, oder ist es nur...
1: Das gibt's nicht auf Schallplatte, leider. Ich guck jeden Montagmorgen, stehe ich auf und schaue nach. Die CD ist vergriffen. Es bleibt nur
0: ja, CD
1: das
0: ist
1: MP3.
0: Das MP3, ja, okay.
1: Ja, die CD ist noch bei Jazzern und experimentellen Musikern hier und da das Mittel der Wahl. Weiß nicht warum.
0: Ein Hoch auf die Streaming-Dienste, also da sind die echt zu was Nütze. Wir machen weiter mit der Singer-Songwriter-Section und ich habe zwei Stücke, einmal von Scott Levine, Debbie heißt das, von seinem Album Disneyland in Dagenham, 2024 rausgekommen. Dagenham, Ost-London, kannst du dazu was sagen? Du warst ja lange in London.
1: Soweit habe ich es nicht geschafft, damals war das nicht mehr London, mittlerweile ist die Stadt natürlich da reingewachsen und es wird da bestimmt sicherlich sehr schön sein. Mir fällt nur ein von Morrissey, einer seiner Solo-Platten. Ich glaube, der, fällt mir jetzt gerade nicht ein, der Name, Dagenham Dave, der Song, wo er sich lustig macht über einen kleinen, hübschen Jungen, dem alles gelingt, den er überhaupt nicht mag.
0: Ja gut, also Disneyland in Dagenham klingt jetzt auch nicht so, als würde er das kritikfrei abfeiern. Ne? Okay, und der orientiert sich so ein bisschen an Tom Waits, Ian Dury, mit dem wird er oft verglichen mit Talking Heads, ne? Und Gutterpop habe ich auch schon gehört, also versucht er sein wirklich schwieriges Teenager- und Erwachsenwerden-Leben zu verarbeiten, auch mit Drogenexzessen war da was am Start. Er hat dann für Drogen- und Alkoholkranke so einen Workshop gemacht und hat da dann seine Stimme entdeckt. Ne? Das ist so eine knarzige Erzählstimme, ja, wie man sie jetzt so oft hat in England. Ne? Sleaford Mods, Dry Cleaning und so. Ich habe noch einen anderen Song dabei, der so ähnlich ist. Ne? Also da bin ich mal gespannt, wie er den findet. Und danach kommt die Dame mit dem besten Künstlernamen heute, Terry Genderbender. Heißt die. Und der Song Stupid Love, auch ein Stupid Love Song, auch ein Liebeslied. Der bürgerliche Name der Dame ist Teresa Suarez Cosio aus Mexiko. Ist aber in Denver, Colorado geboren und hat dann in Mexiko, als sie da mit ihrer Familie hinziehen musste, die Le Butcherettes, die könnte man kennen, gegründet und hat viel mit anderen Musikern auch zusammengearbeitet, unter anderem das habe ich mir gar nicht aufgeschrieben, war blöd. Ja, das liefere ich dann nach irgendwie, weil das war nämlich auch ganz schön interessant, mit wem sie da zusammengearbeitet hat. Wir hören mal rein.
1: Ich bin gespannt.
0: Jetzt muss ich hier nur noch den Play-Button finden.

0: Yeah.
1: Macht er das alles alleine da, den ganzen Krempel?
0: Er macht Ben Chasey, Six Organs of Admittance.
1: Wahnsinn.
0: Macht alles alleine.
1: Ja.
0: Zu sehen vor ein paar Wochen hier im Konzertraum 674 FM.
1: Verpasst.
0: Six Organs of Admittance. Hier, das war der Song All That They Left You von dem Album Veiled Sea, was von 2021 ist. Es ist noch nie was so schwer für mich, irgendwie einen Song auszusuchen wie bei ihm.
1: Ja.
0: Weil A, er hat quasi jedes Genre bedient. Trotzdem weiß man immer, dass es von ihm ist, aber es ist alles. Es ist Dub dabei, es ist natürlich hauptsächlich Folk, Gitarren-Folk-Music.
1: Ja, so habe ich ihn auch kennengelernt.
0: So
1: ja,
0: kennen genau. Die meisten ja. Ihn. Es gibt hier diese rockigen oder Persiflage-rockigen, poppigen Nummern.
1: Ja, großartig.
0: Also ein großartig. Es ist noch nie was so schwer für mich, irgendwie einen Song auszusuchen wie bei ihm.
1: Ja.
0: Weil A, er hat quasi jedes Genre bedient. Trotzdem weiß man immer, dass es von ihm ist, aber es ist alles. Es ist Dub dabei, es ist natürlich hauptsächlich Folk, Gitarren-Folk-Music.
1: Ja, so habe ich ihn auch kennengelernt.
0: So
1: ja,
0: kennen
1: genau.
0: Die meisten
1: ja.
0: Ihn. Es gibt hier diese rockigen oder Persiflage-rockigen, poppigen Nummern.
1: Ja, großartig.
0: Also ein großartiger Künstler, so vielseitig. Ja, muss man sich einfach

0: reinziehen, hat bestimmt an die 20 Alben gemacht.
1: Wo kommt der genau her?
0: Also der kommt aus Amerika, weiß ich gerade jetzt ehrlich gesagt auch nicht mehr.
1: Ja.
0: War auch ein tolles Konzert hier, im Resender hat er ein ganz ruhiges gespielt, alleine. Waren jetzt auch nicht so viele Leute da, das können wir besser, glaube ich. nächstes Mal so.
1: Wir, 674.fm.
0: Wir, genau.
1: Genau.
0: Also nochmal 6 Minuten 30 Gitarrensolo, bevor es jetzt langsam
1: jetzt
0: akademisch wird.
1: Ja,
0: du
1: ja,
0: hast
1: ja,
0: es schon angekündigt,
1: ja.
0: Professor Dr. Michael Eggers. Ich will mich hier kurz drauf beziehen, da ich sehr gespannt bin auf das Interview über das Thema Literaturpop. Es kommt jetzt eine, sag ich mal, ein Lied, was passt wie die Faust aufs Auge vielleicht.
1: Ja, als
0: vielleicht
1: wir uns getroffen
0: nicht.
1: Haben, ne? ist mir das sofort eingefallen.
0: Es ist Anne Clark. Die singt oder rezitiert ein Gedicht von dem englischen Poeten Philip Larkin, der das 1971 im Magazin The New Humanist veröffentlicht hat.
1: Mhm.
0: Ist ein, sag ich mal, einfach gesagt, ein lebensverneinendes Gedicht.
1: Allerdings, ja.
0: Und es ist einfach sehr interessant, wie es aus seinem Mund wirkt. Das hören wir nach dem Interview. Und jetzt hören wir erstmal, wie Anne Clark die Interpretation gestaltet. Das Besondere, ja, dann schauen wir mal hin. Larkin benötigt für sein eigenes Gedicht 40 Sekunden, Anne Clark benötigt 80 Sekunden. Und da bin ich mal gespannt, was in den, warum sie 40 Minuten länger braucht.
1: Minuten, Sekunden, aber ich meine, irgendwann Sekunden. Muss ja noch Musik dazwischen kommen, ihre Interpretation.
0: Genau, die kommt jetzt.
1: Sommer?
0: Ja.
1: Okay.

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1: Ja, okay, wer es gemerkt hat, es war jetzt doch umgekehrt. Zuerst das Original und dann Anne Clark.
2: Ja, das irgendwas schief gelaufen, aber irgendwie passt das ganz gut.
1: Ja, fand ich auch.
2: Das war jetzt der drastische Vergleich. Einmal 80 einmal waren es
1: 40 Sekunden, glaube ich,
2: 40 Sekunden und einmal 80 Sekunden. Also mir sind aufgefallen mehr Kunstpausen bei Anne Clark.
1: Ja.
2: Das machen schon mal 10 Sekunden, 15 Sekunden aus.
1: Und es klingt nicht so lebensverneinend wie bei Philip Larkin selber. Das hat er selber auch eingelesen, ne?
2: Das hat er selber eingelesen.
1: Ja, okay. Und das war ja nun wirklich eine They fuck you up, your mom and dad. Sorry for cursing. Hier mitten, ja. Was haben wir denn?
2: Ja.
1: Noch kurz vor sechs. Hier auf 674.fm.

0: Instagram. Und jetzt wird es noch hochkultureller. Jetzt kommt nämlich das Interview, was ich vor einigen Tagen mit Dr. Michael Eggers geführt habe. Er ist Germanist und lehrt neuere deutsche Geschichte, neuere deutsche Literatur selbstverständlich an der Uni Wuppertal und hat ein Buch geschrieben, Literatur Pop, zur Pop- und Rockmusikalischen Rezeption literarischer Texte. Und darüber geht es auch heute. Also wie rezipiert Popmusik, Literatur. Und da habe ich ihn gefragt, zunächst mal, wie es zu diesem Buchprojekt überhaupt gekommen ist.
1: Zu dem Projekt kam es, weil mir irgendwann aufgefallen ist, dass in der Literaturwissenschaft sehr viel nachgedacht wird über Adaptionen von Literatur in unterschiedlichen Medien, vor allem in Filmen beispielsweise. Verfilmungen von Literatur sind sehr verbreitet und werden auch erforscht. Dramatisierungen von Romanen oder Erzählungen, auch darüber gibt es sehr viele Arbeiten. Es gibt aber eigentlich fast nichts, das die Adaption oder Rezeption von Literatur in Popmusik kommentiert oder erforscht, obwohl es diese Rezeption gibt. Und das hat mich interessiert. Wie kann man das machen? Was ist das überhaupt für ein Phänomen? Wieso gibt es Popmusik, die sich auf Literatur bezieht? Wie tut sie das und wie kann man das einschätzen, verstehen? Was passiert da genau zwischen diesen beiden Künsten oder Ausdrucksformen, Popmusik und Literatur?
0: Kannst du uns ein Beispiel oder mehrere Beispiele nennen für besonders gelungene Adaptionen, also die popmusikalische Umsetzung literarischer Texte, die dich persönlich besonders beeindruckt hat?
1: Als erstes, wenn ich das gefragt werde, fällt mir eigentlich immer der Song Wuthering Heights von Kate Bush ein. Ist, glaube ich, 1978 entstanden, wenn ich das richtig im Kopf habe. War damals der erste Nummer 1 Song in den englischen Charts von einer weiblichen Solokünstlerin und ist tatsächlich, wenn man genau hinschaut, eine Vertonung ist zu viel gesagt, aber ein Song, der sich bezieht auf einen Roman, der denselben Titel trägt, Wuthering Heights aus dem 19. Jahrhundert. Und naja, was der Song macht, ist, er komprimiert sozusagen mehrere 100 Seiten Romanhandlung in wenige Zeilen Songlyrics, hat aber von der Haltung her eigentlich genau das, was der Roman auch hat, nämlich so ein bisschen eine kratzbürstige, rebellische Haltung oder ein Protest gegen das bürgerliche Patriarchat im englischen 19. Jahrhundert aus weiblicher Sicht.
0: Welche Rolle spielt die Performance, also Stimme, Sound, Inszenierung bei der Vermittlung literarischer Inhalte in der Popmusik?
1: Naja, eine riesige, also eigentlich keine geringere Rolle als in der Popmusik und Rockmusik überhaupt, wo es ja auf die Performance grundsätzlich ankommt, darauf, wie Musik rübergebracht wird, mit welchem Ausdruck, mit welchem Gesang, mit welchem Instrumentaleinsatz. Genau das Gleiche passiert bei Popsongs, die einen literarischen Bezug haben, genauso. Nur muss man sozusagen dann ein zweites Mal hinhören oder hinschauen, um den Bezug überhaupt zu erkennen, weil normalerweise läuft das ja so ein bisschen unterm Radar. Wenn man Popmusik hört, dann tut man das in der Regel nicht, weil man erwartet oder hofft, dass da irgendein Bezug zu einem Gedicht oder zu einem Roman drin steckt, sondern einfach, weil einem die Musik interessiert oder gefällt.
0: Wie verändert die Popularität den literarischen Gehalt eines Songs? Also wird die Literatur durch den Pop-Effekt demokratisiert oder nivelliert?
1: Ich würde vielleicht keine so großen Begriffe benutzen wie demokratisiert, aber ich glaube, Literatur wird schon, sie wird, man kann sagen, popularisiert und sie findet eine andere Form der Verbreitung. Insofern wird sie so ein bisschen rausgeholt aus der Ecke des Elitären, wo man Literatur ja immer noch gerne hinsteckt, während Popmusik ja eine Kunstform ist, die von den Massen rezipiert wird, auch heute noch von vielleicht mehr Leuten als jemals zuvor. Und wenn da dann Literatur vertont wird, dann führt das dazu, dass natürlich diejenigen, die besonders intensiv sich mit Popmusik befassen, die also tatsächlich auch in die Texte reinschauen oder reinlesen und dann entdecken, da ist zum Beispiel jetzt ein Text von Kafka vertont worden, dann führt das vielleicht im besten Fall dazu, dass jemand, der sich ansonsten kaum für Literatur interessiert, dann doch mal was liest, was er oder sie vorher nicht gelesen hätte. Und das ist natürlich eigentlich ein schöner Begleiteffekt.
0: Fällt dir irgendein Beispiel ein, ganz berühmtes?
1: Na, jetzt habe ich gerade Kafka erwähnt, da kann ich dabei bleiben. Es gibt eine Kafka-Vertonung von The Cure, von einem kleinen, feinen Kafka-Prosatext mit dem Titel Nachts. Und die Vertonung versucht sozusagen, diesen Prosatext ins Englische zu übersetzen, dann eine bestimmte songtaugliche, lyrische Form zu bringen und den Inhalt eigentlich sozusagen in der Stimmung des Songs zu transportieren. Und das finde ich eigentlich großartig gelungen. Und ist natürlich eigentlich auch eine kongeniale Kombination. The Cure und Kafka ist beides sehr düster. Kann sich das Grufti-Fantum der Band in den 70ern wie heute sehr gut vorstellen bei der Lektüre von Kafka.
0: Da hören wir doch mal ganz kurz rein.

0: eine meiner Lieblingsbands der letzten Jahre. Karadelik aus Berlin und der Türkei. Also eine Mischung aus 70er Krautrock, Postpunk, türkischem Rock und Pop. Also Wahnsinn. Das ist sogar erst ihr Debütalbum. Die haben 1, 2, 3, 4 so Mini-EPs rausgebracht, also Singles mit 4 Songs drauf. Und ich habe sie wieder verpasst. Die waren am Dienstag, am Mittwoch im Buhmann und Sohn. Ich hoffe, es war jemand von euch da und kann mir berichten, wie es war.
1: Was hast du mit deinem Ticket gemacht?
0: Das Ticket ist verfallen. Ja, ich habe mir das Konzert im Kalender eingetragen und vergessen dazu zu vermerken, dass ich auch ein Ticket habe dafür.
1: Hast also, nicht angerufen?
0: Angerufen. 0800 Buhmann.
1: Bei mir.
0: Ja,
1: also bei mir angerufen.
0: Achso, bei dir. Das hätte ich natürlich tun können oder bei so vielen anderen. Und ich trage noch nach, davor auch nicht weniger schön, Andamorz, ein Singer-Songwriter, ja, Postpunker aus Linz, 26 Jahre alt, hat schon ein paar Singles gemacht und hatte mit seinen ersten EPs 3 Millionen Streams bei allen Anbietern und 2 ausverkaufte Touren in Österreich und Deutschland. Also wirklich toll, diese 70s Keyboards, Reggae Beat und diese rauchige Stimme, wo der die mit 26 hernimmt, wirklich fantastisch. Übrigens, wer sich gewundert hat, dass einfach nach The Cure At Night einfach 2 neue Songs kommen und nicht das Interview weitergeht. Ich hatte es nämlich vergessen zu erwähnen. Wir haben es in 2 homöopathische Teile aufgeteilt, weil ihr so viel, ich schätze schon, so viel Hochkultur auf einmal ist ein bisschen schwer verdaulich.
1: Ne? Ich glaube, du unterschätzt unser Publikum, oder?
0: Ja, kann schon sein. Ja. Also, wenn ich hier was Freches geäußert haben sollte, dann war das absolut gewollt. Ja.
1: Aber sag mal kurz, The Cure, Kafka, wie genau hat das funktioniert? Also, haben Sie den, also offensichtlich ist Ihr Song auf Englisch und Kafka nicht.
0: Ja,
1: wie ist das vor sich gegangen? Wie kann man sich das vorstellen?
0: Ja, die haben sich den Text geschnappt, irgendwie auch mutig, ne? Und den erstmal ins Englische übersetzt und dann, da sagt der Michael gleich auch noch was im zweiten Teil des Interviews, das nach deinen 2 Songs kommt dazu und das mundgerecht gemacht, ne? Weil es ist normalerweise erst die Musik und dann werden die Lyrics geschrieben, zumindest in den meisten Songs, und hier ist es dann umgekehrt, da liegt zuerst ein Text vor und dann muss er irgendwie dazu was basteln, und das scheint gar nicht so einfach zu sein. Wir hören nachher auch gleich noch ein fantastisches Beispiel von Mascha Corella dazu, die Texte von Thomas Brasch, also Lyrik von Thomas Brasch vertont hat, da hört sich das so an, als wären die dafür gemacht, ne? Oder umgekehrt die Musik.
1: Ja, ähnlich bei Ian Clark und The Cure, die haben sich beide Songs genommen, die eigentlich auch ganz gut passen. Ne? Also die haben gut ausgesucht.
0: Ja,
1: und dann
0: finde ich auch.
1: Passt es auch wirklich.
0: Also dein Beispiel war ja auch absolut fantastisch. Das müssen wir dem Michael mal mitgeben für seinen zweiten Teil des Buchs. Aber wir machen weiter mit Musik. Ne?
1: Wir machen weiter. So, jetzt geht es weiter. Ich habe es schon angekündigt. Jetzt kommt eine Reihe englischer Nörgler, Anti-Helden der Popmusik. Als erstes kommt The Rebel, irgendwo aus Schottland. Es gibt verschiedene Gerüchte, wo er genau geboren, 1971 geboren ist. Ich spiele den Song Lays a Seamless Tradition von dem Album A Creation Build-Up von 2022. Ich habe ihn mal in Victoria Pub in London gesehen. Victoria Pub war so ein Pub, bisschen abseits des ganzen Dalston-Hypes, der damals vor 10 Jahren durch die Decke ging mit Café Otto, was es heute immer noch gibt, kommt gleich auch noch zur Sprache. Shacklewell Arms und all diesen ganzen Clubs. Leider ist Victoria immer noch so ein letzter Hafen der für Nicht-Hipster.
0: Also auch East London.
1: Auch East London, auch in Dalston.
0: Ach so, okay.
1: Also ganz knapp in so einer Art Auge des Sturms. So, und das Schöne war, wenn es nachts kein Bier mehr gab in den Pubs um 11, hatte das Victoria immer den Rollladen unten um 80 Zentimeter geöffnet. So konnten mein Kumpel und ich, wir konnten immer unten durch. Da saßen dann 3 bis 4 Männer, haben ihr Abendessen gegessen, karibischen Fisch meistens.
0: Wahnsinn.
1: Wir haben ein Bier bestellt und das dann auch bekommen nach einer halben Stunde. Und so ging das eigentlich dann, solange man wollte. Und als ich 2 Jahre später wiederkam, da wohnte ich schon nicht mehr in London, sah das Bild ganz anders aus. Es gab ein Festival von irgendwelchen Kids aus Shoreditch organisiert. Alles war voller Skinny Jeans, coole Bands. Und auf einmal verließen alle den Konzertraum, der hinter dem Pub ist. Und ja, und das war, als Ben Wallace aka The Rebel gespielt hat.
0: Verließen alle?
1: Alle verließen den Raum.
0: Ja, okay.
1: Warum werdet ihr gleich hören? Er ist ein alter Nörgler. Es ist politisch nicht ganz korrekt, was er spielt. Es sind Parodien, es ist provoziert, es ist sperrig. Lassen wir es einfach mal abfahren.
0: Ja, ich bin gespannt. Ich habe den Track schon vorher gehört. Es ist einfach Wahnsinn.

0: Ignaz ist eine bösartige Maus. Ignaz ist der Erzfeind von Crazy Cat. Und seine Lieblingsbeschäftigung war es, Crazy Cat Ziegelsteine an den Kopf zu werfen. Ignaz ist Bram Devins, unter Vertrag bei Krag.
1: Natürlich, natürlich.
0: Unserem Lieblingslabel.
1: Sag mal was zu Krag kurz, ja genau.
0: Ja, ich bin ja jetzt auch kein Riesenexperte. Krag ist mir ans Herz gewachsen über das Kragfest in Antwerpen die letzten 3 Jahre. Früher war das ein nomadisches Festival, ein Tagesfestival. Ich habe letztes Mal schon darüber berichtet. Man bekommt einen Tag einen bunten Strauß an Musik, der auch teilweise vom Label repräsentiert wird, teilweise auch von außen kommt, aber auf jeden Fall die Buntheit des Labels repräsentiert. Und da zu dem Label gehört Ignaz schon ganz lange, also das ist jetzt von 2008 aus dem Album Ignaz 3, der Song In The Water.
1: Und hast du dort, also hast du Ignaz dort auch schon gesehen?
0: Nee, den habe ich dort nicht gesehen, das war schon länger her.
1: Ja, okay.
0: Aber es kommen gleich noch ein paar andere. Und wie gesagt, die Deborah Walker und Silvia Tarozzi kamen von dem Kragfest.
1: Ja, immerhin noch mal kurz zur Erinnerung, das Label, bei dem die erste Sleaford Mod Single erschienen ist, ne? Jobseeker.
0: Mit einem betrunkenen Noel Gallagher auf dem Cover.
1: Ja, nicht auf dem Cover, ja, und dann als Aufnäher dabei. Und die, wenn du die Single hast mit dem Aufnäher, ich habe neulich noch mal nachgeguckt, 450 Euro wird die jetzt gehandelt.
0: Hast du sie?
1: Ja, ich habe sie geschenkt bekommen von DJ Stiebel Eltron. Der ärgert sich heute noch darüber. Der das Venue in der Südstadt, sag, bin ich bescheuert, im Keller unten. Also da haben die gespielt, hier mit Tee.
2: Tsunami,
1: danke.
0: Das
1: danke.
0: Venue mit
1: ja,
0: Tee.
1: Es war ein Test. Also, hier sind noch zwei, die sind noch nicht eingeschlafen und jetzt wieder ganz wach. Ich auch. Ja, nee, genau. Und da haben die gespielt und ganz am Anfang und der Markus hat dann, ich glaube, 5 oder 6 Singles gekauft einfach und die dann weiter verschenkt. Könnte sich heute zur Ruhe setzen. Aber ich habe die unterbrochen.
0: Ja, nee, ich möchte das auch kurz halten. Das ist einer der Lo-Fi-Instrumentalisten vom Krag-Label aus Belgien und reiht sich eigentlich ganz gut ein zu The Rap.
1: Ja.
0: Mit seinem widerspenstigen, hit-zerstörenden, kratzigen Sound.
1: Ja, also ich fand beides toll, wenn es natürlich auch ein bisschen sperrig ist. Bevor ihr da jetzt einschlaft da draußen, kommt jetzt hier nochmal der zweite Teil unseres Interviews mit Dr. Michael Eggers zu Literatur in der Popmusik. Und ich hatte es vorher schon erwähnt, wir haben noch 2 Beispiele mitgebracht. Also er hat noch 2 Beispiele mitgebracht, wo bei der Umsetzung Literatur in Musik sehr viel gelungen ist. Und zwar einmal von Mascha Corella. Und was anderes wird noch nicht verraten. Das bringt dann das Interview. Mascha Corella, ja, Label Staatsakt, hat sie die Gedichte des DDR-Lyrikers und Dramatikers Thomas Brasch vertont. Das war auch mal ein Theaterstück sogar am Hebbel am Ufer in Berlin. Und ich habe ihn dazu gefragt, den Michael Eggers, wie diese Verarbeitung von Literatur mit Musik, wie er das eingeschätzt hat.
3: Ja, das ist, ich glaube, insofern eine besonders gelungene Kombination von Popmusik und Literatur, weil es Mascha Corella gelingt, Gedichte zu nehmen und diese Gedichte auch in ihrer sprachlichen Rhythmik mehr oder weniger 1:1 in Musik zu übersetzen. Und das ist deshalb so schwierig, weil eigentlich der Weg bei den allermeisten Beispielen von Popmusik der umgekehrte ist. Also meistens ist die Musik zuerst da und dann entsteht ein Text dazu, der sich der Rhythmik der Musik anpasst. Und in dem Fall ist es ja genau umgekehrt. Wir haben die Gedichte und die haben natürlich ihre Metrik, also ihre Versstruktur und ihre Betonung, die aus der Sprache herkommt. Und dann eine Musik dazu zu schreiben, die genau dieses rhythmische Raster musikalisch umsetzt, ist, glaube ich, als Nichtmusiker finde ich das wahnsinnig beeindruckend und finde das großartig, dass es so gelungen ist. Wenn man die Songs hört, dann merkt man das nicht. Das klingt nicht konstruiert oder sekundär gemacht, sondern es klingt tatsächlich wie aus einem Guss, als wäre der Songtext für die Musik geschrieben. Dabei ist der Weg genau umgekehrt gewesen.
4: Wenn man

0: Gibt es vielleicht mit zur Abschlussfrage Musikstile, die man jetzt nicht so erwartet, die mit dem Thema zu tun haben?
1: Im Punk zum Beispiel wird man fündig. The Fall hat ein Gedicht von dem englischen Romantiker William Blake vertont. And Did Those Feet in Ancient Times trägt auch den Titel Jerusalem und ist eigentlich bekannt geworden in der klassischen Vertonung, die dann so bei englischen Krönungsfeierlichkeiten wie so eine zweite Nationalhymne meistens im Chor und mit Orchester dargeboten wird. Und da gibt es unterschiedliche Versionen auch in der Popmusik. Und The Fall hat da so eine ein bisschen punkige Version draus gemacht, mit natürlich mit der Idee, das eher protestartig ein bisschen runterzurotzen. Also eben gerade nicht nationalistisch, sondern abschätzig.
0: Okay, dann hören wir jetzt zum Abschluss von The Fall Jerusalem und ich bedanke mich bei dir, Michael, und wir werden da bestimmt das Gespräch nochmal irgendwann fortsetzen. Gibt es noch einen weiteren Band irgendwann von Literaturpop?
1: Gute Idee. Bin ich selber noch nicht drauf gekommen, aber Material gibt es en masse. Ich habe eine lange Liste zu Hause im Computer, also Anlass dafür gibt es genug. Wenn mir jemand Geld gibt, so ein Buch zu drucken, mache ich das gerne.

0: Ja, also heroisch klingt das natürlich nicht mehr von The Fall. Ne? Ich weiß nicht, ob du das Original kennst von Jerusalem. Sagt dir das was?
1: Ich kenne das Original, ja.
0: Ja, und bei diesen Krönungsfeierlichkeiten und was weiß ich, das ist schon ziemlich brachial. Ich habe mir das mal angehört bei Spotify, das ist sehr nationalistisch. Ne? Also ich mache mal kurz, ja?
1: Ja, wunderbar. Also ich wünschte, unsere Vorlesungen hätten mit The Fall geendet damals im Studium. Ja, genau. Mussten wir uns selber nachher zu Hause auflegen. Aber großartiges Interview und spannendes Thema.
0: Aber du hast ja Architektur studiert. Also was das mit Musik, das können wir, haben wir beim letzten Mal, glaube ich, so angerissen.
1: Architektur, aber Musik, ich glaube, die Sendung wird es nie geben.
0: Ja, never say
1: oder die
0: never
1: gibt's schon
0: again. Ich habe dem Michael, vielen Dank nochmal an der Stelle, versprochen, dass ich wirklich wie im klassischen Radio, für das er auch arbeitet. Er arbeitet für die Sendung Büchermarkt im Deutschlandfunk. Da könnt ihr ab und zu nochmal neuere Rezensionen von aktueller Literatur von ihm anhören. Findet er auch in der Mediathek. Ich habe aber versprochen, dass ich den Titel komplett nochmal nenne, wie man das so richtig im richtigen Radio macht. Literatur Pop heißt das Buch, was er herausgegeben hat, zur Pop- und Rockmusikalischen Rezeption literarischer Texte, herausgegeben von Dr. Michael Eggers im Verlag Rombach Wissenschaft, Nomos Verlag, erschienen 2024, 257 Seiten für 64 Euro. Your turn.
1: Was war nochmal der Verlag?
0: Nomos.
1: Nicht aufs
0: Verlag.
1: Papier gucken.
0: Nomos Verlag, Rombach Wissenschaft. Ich habe so oft gelesen, jetzt weiß ich es auch. Stimmt? Ja, stimmt.
1: Ja, wunderbar. Jetzt drehen wir langsam auf. Ich gucke auf die Uhr und gucke auf den Plattenstapel. Da ist noch einiges wegzuarbeiten. Deswegen weniger Worte, mehr Noten. Jetzt arbeiten wir nicht mit Literaturpop, sondern mit einem Sample. Der folgende Song benutzt ein Sample. Er ist von Brezel Göring, von seinem Album von 2024, Friedhof der Moral. Zweites Album, glaube ich, nach Stereo Total. Ihr kennt die Geschichte.
0: Ja.
1: Deswegen werde ich sie nicht wiederholen. Die traurige Geschichte. Spielte im Buhmann, Dezember 2024, ausverkauftes Haus. Tolle Band, toller Mann, der Lebenslust ausstrahlt und Rockstardom ausstrahlt.
0: Schön.
1: Er benutzt ein Sample in diesem Song. Wir machen ein kleines Gewinnspiel. Zu gewinnen ist eine Packung Hanuta. Wer uns schreibt innerhalb der nächsten 20 Minuten, was das für ein Sample ist, bitte SMS an 0163 843 7004. 0163 843 7004. Es gibt eine Packung Hanuta.
0: Darf ich auch mitmachen? Natürlich nicht. Ja, ich weiß es ja schon.
1: Ab, bitte.
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0: Yo!
1: Was war das?
0: Sekunde. Ja, das war natürlich Fugazi. Und zwar von der LP End Hits von 1998, also eher eine späte Platte. Und der Song hieß Break. Ja, also das Album ist eher so ein bisschen aus der Zeit gefallen, wenn man Fugazi-Fan war. Es war ein spätes Album und wurde damals auch überhaupt nicht gut aufgenommen irgendwie, ne, von den Fans. So bla bla. Und aber heute gilt es als total mutiges, wegweisendes Werk Ende der 90er, ja, mit diesem trance-artigen Sound und den wiederholenden Gitarrenmotiv. Das hatten wir ja schon mehrfach heute in der Sendung. Sowas triggert mich immer, ne, dieses trance-artige, aber dann mit Gitarren.
1: Kommt noch mehr davon, aber erzähl weiter.
0: Ja, okay, alles klar. Und natürlich der Basslauf und ein ganz ruhiger Gesang. Normalerweise ist ja Waiting Room und so, das ist ja eher Geschrei und tanzbar, finde ich toll. Ne? Und danach Wet Leg, was wir gerade gehört haben, Catch These Fists, eine Single vom jetzt anstehenden Album. Am 11. Juli 25 wird es veröffentlicht. Und ja, wir kennen natürlich Wet Leg von ihrem Hit 2022, Chaise Longue oder Hits Being in Love, der hat mir ein bisschen besser gefallen. Die zwei Indie-Rocker von der Isle of Wight, die 2019 gegründet, Rian Teasdale und Hester Chambers. Also tolle Band, habe ich bisher leider auch nicht live gesehen, muss ziemlich abgehen.
1: Aber wir kriegen nie genug von diesen englischen Sensations.
0: Also England, ne? Also ich bin ja froh, dass es jetzt die Isle of Wight ist und nicht schon wieder London, Süd-London. Ne? Also verteilt sich überall. Wir hatten heute schon Essex, hatten wir schon, Isle of Wight, mehrfach London natürlich. Und irgendwas war noch, das habe ich jetzt vergessen.
1: Naja, wir haben hier was aus Belgien. Also, da möchte ich auch direkt nochmal...
0: In der Nähe von England?
1: Ist ja in der Nähe. Antwerpen, Brüssel, London. Aber wir kriegen nie genug von diesen englischen Sensations.
0: Also England, ne? Also ich bin ja froh, dass es jetzt die Isle of Wight ist und nicht schon wieder London, Süd-London. Ne? Also verteilt sich überall. Wir hatten heute schon Essex, hatten wir schon, Isle of Wight, mehrfach London natürlich. Und irgendwas war noch, das habe ich jetzt vergessen.
1: Naja, wir haben hier was aus Belgien. Also, da möchte ich auch direkt nochmal...
0: In der Nähe von England?
1: Ist ja in der Nähe. Antwerpen, Brüssel, London, alles eins. Ich möchte nochmal

0: letzten Song beschreiben, das war Venediktus Tempelboom mit seinem Song Dor de Forut, also alles flämisch, entschuldigt bitte, von der Platte Sünfühl Höck, was seine erste Platte ist, auch auf Krag rausgebracht. Es ist nicht der Einzige, der solche Musik macht, so eine Mischung auch aus Amerikaner, aus flandrischer Mystik und Musik aus dem Orient. Auch wir haben Six Organs of Admittance gehört, ja. Ne, das spielt auch mit. Die zwölfseitige wird aufgespannt und auf ihr losgeritten, also ein glasklarer Sound. Für mich am Anfang schwer gewesen reinzukommen, mittlerweile ein Riesenfan, was sich da auftut, wie es produziert ist, unglaublich virtuos oder gleichzeitig leicht DIY-haftig geblieben. Aber einer der Gründe, warum ich es auch nenne, ist auch hier ein Grund, ein eigener Anlass ist, Benediktus Tempelboom ist auch Produzent für die Band der Flamse Primitiven, die Ähnliches verfolgen musikalisch wie er. Habe ich auch bei Krag gesehen, im Kragfest. Und sie spielen am 5.6. hier im Keller, im Konzertraum bei 674 FM.
1: Großartig.
0: Kann ich jedem ans Herz legen. 5.6.
1: ist ein Donnerstag.
0: Das ist nicht mehr lange hin.
1: Ja, das sehen wir uns.
0: Kann ich jedem ans Herz legen, in diese Welt der flandrischen Mystik einzutauchen.
1: Ja, und dann eben wieder nur für 10 oder 12 Euro oder 15, was weiß ich. Also das ist ja einfach total super.
0: Genau.
1: Ja,
0: ich lege auch noch eine Packung Hanuta drauf, weil bis jetzt hat sich noch keiner gemeldet.
1: Leute, ich sag nur, nee, ich sag's nicht. Ich gebe keine Tipps.
0: Gut, von Belgien zurück nach London, kurz gemacht, Stick in the Wheel mit ihrem Song Villain Song von der Remix-LP Endurance Soundly Cage. From Here Records 2022. Die Band mischt Heavy Metal, Punk und englische Folkmusik. Habe ich damals gesehen im Cecil Sharp House, am Haus, was der Widmung der Förderung der englischen Volksmusik gewidmet ist.
1: Ja,
0: aber sich auch nicht zu schade ist, mal Heavy Metal Bands einzuladen. Und das spiegelt sich auch in dieser Band wieder, die da auch mal eine Residence hatte. Villain Song, bitte.

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1: Ja. Der war dann doch überraschend schnell zu Ende. Du hast gesagt, der wäre so lang.
2: Das ist Gewohnheit. Ich dachte, alle meine Songs wären so lang.
1: Nee, der war kurz, aber dafür ein absoluter Kracher. Erzähl.
2: Ja, wie gesagt, gerade das war... die Band haben wir gesehen damals auf diesem Festival. Ein langer Nachmittag. Es haben junge Leute, junge Menschen mit langen Haaren und weinenden Kleidern Folkmusik gespielt. Es kamen stinkende Heavy-Metal-Bands auf die Bühne und zwischendurch halt auch diese Band. Und es war ein völlig verrückter Abend, ein Abend, wo alle Grenzen verschwommen sind zwischen okay. den verschiedenen Genres.
1: Achso, ich dachte, alle Grenzen der Enthaltsamkeit auch bei euch und was ihr da so alles gemacht habt
2: ja,
1: an dem Abend.
2: Das natürlich.
1: Leute, 18:55, wir sind hier schon wieder am Ende. Ich darf nicht versäumen, sonst schimpft der Stiebel Eltron, auch unsere Hörerinnen und Hörer in Leipzig zu grüßen. Immer wieder gerne. Vielleicht müssen wir mal auch dahin reisen und dort eine Live-Sendung machen, habe ich mir gerade gedacht, alle zusammen. Ne? Das wäre bestimmt schön.
2: Ich fahre euch hin.
1: Genau. Hier auf 674.fm seid ihr bei Contemporary Old School Nummer 61. Ist jetzt bald zu Ende. Ich sag schon mal Tschüss und bis zum nächsten Mal. Und vielen Dank, DJ Rookie, dass du hier warst. Aber du hast noch einen Pfeil im Köcher.
2: Ich habe noch einen Pfeil im Köcher. Möchte kurz zu dem Gewinnspiel noch sagen. Die Packung Hanuta geht an Marc Weiler. Marc Weiler in Paderborn. Vielen Glückwunsch. Herzlichen Glückwunsch, Marc.
1: Danke. Ja, wir schicken es dann per Post.
2: Genau. Jetzt kommt der Song Girl. Band heißt Grandma's House. Das Album heißt Grandma's House. Ist von 2021. Es ist, die Band ist aus Bristol. Haben im Boomerang gespielt letzte Woche als Vorband oder zusammen mit Hungry Lungs. Jasmin Berndt, Gesang und Gitarre. Poppy Dockson, Schlagzeug und Gesang. Söll Zinnmeister, Bass und Hintergrundgesang. Wunderbare Band, Rockstar Attitude. Hört mal rein, gibt auf der neuen EP, die heißt Anything for You, gibt es auch ein paar Hits, also wir werden noch von ihnen hören. Haunt Me ist ein Anspieltipp, aber den habe ich schon so oft gehört, deswegen spiele ich jetzt einen anderen. Girl.

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1: Das war Peachy's Music. Danke fürs Zuhören. Bis zum nächsten Mal.
0: 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So sieht's aus. Peace. Ich bin raus. Tschüss.

Jo, Zwischenmiete Radioshow, live aus dem Herzen Kölns. Ja, tut mir leid, ich habe hier gerade ein paar technische Probleme gehabt, deswegen musste ich jetzt den Mix auch abrupt beenden. Ich versuche das jetzt hier gleich mal zu beheben und zu verstehen, woran es liegt. Dementsprechend müsst ihr euch noch ein kleines bisschen gedulden, bis wieder Musik läuft. Und das kann ich aber dazu nutzen, ein paar Ansagen zu machen, oder beziehungsweise morgen am Sonntag, den 17.05. hatten wir eigentlich geplant, im Kessel eine unserer ersten Open Airs zu starten. Aber wenn ihr aus dem Fenster schaut oder im Biergarten sitzt oder in eurem Garten oder Park, merkt ihr natürlich, dass das Wetter gerade alles andere als einladend ist, und somit müssen wir schweren Herzens die Party leider absagen für den 17.05. Wir werden das natürlich alles noch über die diversen Social Media Kanäle preisgeben oder verkünden. Ich mache kurz mal einen Track dazwischen, dann melde ich mich gleich nochmal. Und dann gibt es noch ein paar andere Sachen, die ich zu announcen habe. Jetzt kommt der Jingle, ihr kennt das Spiel. Und dann

Jo, Halbzeit. Zwischen Miet Radio Show jeden dritten Freitag im Monat live aus der Südstadt, den Herzen Kölns. Genau, ich hatte euch ja schon gesagt, für den 17. am Sonntag, den 17.05. haben wir leider eine schlechte Nachricht für euch. Wir müssen unsere geplante Open-Air-Party im Kessel an der Südbrücke leider absagen, aufgrund des fehlenden Frühlings- bzw. Frühsommers. Daher auch jetzt so ein bisschen hausige und flauschige und blumige Musik von mir, damit die Sonne doch uns bald wieder beehrt und unseren schönen Köln Wärme beschert. Nichtsdestotrotz, morgen bin ich zu hören bei der Zwischenwelt After Hour im Club Z. Da spiele ich mit meinen Freunden und Freundinnen der Vieh und dem David Gomez. Meine Playtime ist ab 11 Uhr. Und wir würden uns auf jeden Fall freuen, wenn ihr uns auf der After Hour mit eurer Anwesenheit beehrt. Zum 17.05. Werdet ihr auch noch über alle verfügbaren oder zugänglichen Social Media Kanäle, die wir bedienen, informiert. Es wird auch einen Ausweichtermin geben und der wird das in sich haben. Da haben wir euch nochmal eine Schippe draufgelegt von dem, was wir eigentlich dieses Wochenende schon vorhatten. Jule-like wird auf jeden Fall euch wieder, wird auch dabei sein, wenn die an dem Termin können. Aber da spoilere ich schon. Aber ihr wisst ja, Radiohörer wissen mehr. Ihr kennt das Spiel, ein Jingle. Dann geht's weiter mit Musik. Mein Name ist Nickes und ich freue mich, dass ihr zuhört.

0: Oh, sorry, heute ein bisschen retarded, lange nicht mehr aufgelegt und dann fühlt man sich mit der Technik nicht mehr so eins. Ja, was soll ich sagen? Leider müssen wir für Sonntag die Party absagen, aufgrund des fehlenden Sonnenscheins. Sehr, sehr traurig. Ihr könnt mich aber morgen früh ab 11 in einem Club Z hören. Da ist die Zwischenwelt After Hour mit Phi und David Gomez und meiner Wenigkeit. Jetzt freue ich mich auf jeden Fall, euch auf die nächste Show hinzuweisen. Numizism mit dem wundervollen Numinos wird auf jeden Fall weiterhin groovy und funky. Weiß nicht, was er überlegt hat. Wir hatten überlegt, spontan ein kurzes Hallo zu sagen, aber dann bringe ich ihn aus seinem Rhythmus. Er wird euch gleich von der Welt, von der Erde euch begrüßen. Wie gesagt, morgen 17.05. leider nicht. Am Sonntag 17.05. fällt die Party aus. Morgen Club Z ab 11. Mein Name ist Nickes, zwischen mit der Radio Show. We out.
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Hey, hey, hey, hier ist der Joe. Heute mal ohne den Pete. Wir sind heute bei Freedom Sounds FM und ja, also der Pete, normalerweise machen wir die Sendung ja zu zweit, Peter und ich. Und es ist aber Sommerzeit und da können wir dem einen oder anderen auch mal zwischendurch eine Pause. Und diesmal ist der Pete dran. Und ich habe die Gelegenheit genutzt, einfach mal nochmal in meine Plattensammlung zu greifen und ein paar Schätze rauszuholen. Und diese Sendung soll jetzt, diese zwei Stunden sollen jetzt mal unter dem Motto Instrumentals stehen. Ich habe meine Lieblings-Ska, Rocksteady und so weiter Instrumentals rausgeholt. Das sind Sachen, die ich, was weiß ich, seit vielleicht schon einige von, vor allen Dingen von den Sachen, die wir jetzt gerade schon gehört haben, das sind Sachen, die ich mir schon geholt habe, als ich anfing, Ska zu hören. Das sind so Compilations wie Intensified, wo zum Beispiel das erste Stück drauf war, was wir gehört haben. Und zwar war das Roland Alfonso mit James Bond. Und dann haben wir von einer anderen Lieblingscompilation die Soul Brothers gehört mit Lawless Street. Da hört man auch Prince Buster. Okay, ein bisschen Shouten ist erlaubt bei den Instrumentalstücken. Und vorhin haben wir dann noch die Scatterlights gehört mit Dr. Kildare. Und wir bleiben jetzt noch so ein bisschen in dieser Zeit im Jamaika der 60er Jahre. Noch ein Stück von den Scatterlights, was ich einfach total super finde. Und deswegen solltet ihr das auch kennenlernen oder und auch lieben lernen. Hier sind die Scatterlights mit Something Special.

Ja, das war Don Drummond, der große Don Drummond. Gerade mit zwei Stücken Cool Smoke und das andere ist Burning Torch, auch von diesem fantastischen Album auf Treasure Isle. Das heißt, wie heißt es denn überhaupt? 100 Years After. Und es ist fantastisch, was der Don Drummond, der Bosaunist von den Scatterlights, auch unter seinem eigenen Namen herausgebracht hat. Ganz große Werke. Und wir machen weiter mit einer anderen Platte von Treasure Isle. Da wird es ein bisschen ruhiger, Mitte der 60er auf Jamaika. Und da hören wir jetzt mal rein.

Das waren die Brentford All Stars. Und ja, ich bin weiterhin dabei, hier einige meiner Lieblingsplatten zu jonglieren. Das sind so Compilations, die ja, habe ich mir über die Jahre zugelegt. Zum Beispiel, achso, gerade hatten wir auch zum Beispiel, das war nicht von der Compilation, Jackie Mittu in London, also der hervorragende, legendäre Organist. Man hat gar nicht so richtig gehört, dass es live war, aber die Platte heißt so gleich. Also wir haben von Club Ska 67 was gehört, wir haben von verschiedenen Compilations, eine heißt Heartbeat, Downbeat the Ruler, von der kommt jetzt gleich auch noch was, und zwar das, was ihr jetzt hört. Wir haben jetzt schon die Zeit des Ska eigentlich verlassen, sind in Richtung Rocksteady, zwischen 66 und 68 und dann in den Reggae schon übergewechselt. In allen Zeiten gab es, haben halt ähnliche Musiker, würde ich mal sagen, weiterhin Instrumentals gemacht. Die kamen ja eigentlich aus dem Jazz, viele über die Alpha Boys School, und haben sich dann, auch wenn es ja ganz andere Richtungen auch im Ska und Rocksteady und Reggae gab, und dass dann halt Gesangsgruppen mehr aufkamen, gab es auch immer einen Platz für Instrumentalmusik, auch noch auch abseits von Dub. Also Dub wollen wir heute mal nicht unbedingt so, da gibt es andere Orte für Dub. Wir machen jetzt weiter instrumentale Reggae-Sachen und Rocksteady und Ska-Sachen, und jetzt als nächstes das hier.

Ja, das sind so Produktionen von Harry Moody, auch ein Produzent, den ich total großartig finde. Der hat, ja, so, ich denke mal Anfang der 70er Jahre ziemlich orchestrale Sachen gemacht, zum Teil. Dieses Stück war, das war jetzt Gladys Workshop von dem Pianisten Gladstone Anderson and Moody's All Stars. Und das ist auf dem Album It May Sound Silly. Ich habe schon, glaube ich, öfter bei Ausgaben von Freedom Sounds FM einiges von dem gespielt. Ich glaube, ich habe Crazy Skank, das ist so ein Ding, was ich eigentlich über alles feiere. Und vorhin haben wir auch vorher noch was von den Moody's All-Stars gehört, so mit vielen Streichern und so. Das war Moody's Mood von einer anderen Compilation, die heißt Rhythm Rulers. Und die ist auch, da sind so viele Wahnsinnssachen drauf. Da merkt man halt irgendwie, die Bläser spielen da jetzt nicht so eine große Rolle. Die kommen wieder, also die waren ja am Anfang mit bei den Scatterlights und bei den frühen Ska-Sachen sehr prominent. Jetzt ein bisschen mehr Tasteninstrumente, aber die Bläser haben gleich auch wieder ihr Spotlight. Und jetzt geht's aber nochmal weiter mit einem Stück auch von Moody's Mood, von den Moody's All-Stars.

Also ich muss mich korrigieren, ich korrigiere mich sehr ungern, aber ich muss mich korrigieren, dieses Stück war auch von den Moody's Allstars, aber es hieß Serious Business. So viel Zeit muss sein. Nicht, dass mir vorher nicht schon einige Fehler unterlaufen wären, aber sagen wir mal, die versenden sich vielleicht oder die kann ich jetzt wieder wettmachen mit einem total großartigen Stück von einem meiner allerliebsten jamaikanischen Musiker, Ernest Ranglin. Der Gitarrist, der auch über viele Jahrzehnte hinweg fantastische Musik produziert hat, Musik gespielt hat. Und ich habe hier ein Album, das gehört auch zu meinen absoluten Lieblingen. Das hat auch ein fantastisches Cover. Ranglin Roots, auch ja, so Mitte der 70er, ziemlich jazzig, ganz eigener Style, also ich würde sagen, relativ wenig andere Musik ist damit so vergleichbar. Hört es euch an, es ist großartig.

Das waren die Revolutionaries mit Big Head Spliff von dem, auch einem meiner absoluten Lieblingsalben, Revival. Heißt es, das ist glaube ich auch so 73, 74 oder so. Und da sind ganz viele Stücke drauf, die ich mal versucht habe, mit einer Band nachzuspielen. Aber so cool kriegt es halt niemand hin. Das sind wirklich tolle Sachen. Und wer ganz genau hingehört hat, wird merken, dass Big Head Spliff auf einem Stück basiert, was wir vorhin schon gehört haben, nämlich Something Special von den Scatterlights. Anderes Tempo, anderer Rhythmus, aber die Akkorde und die Bläsermelodie sind ziemlich identisch. Und ja, also wir sind mitten in den 70ern. Vorhin habt ihr auch noch etwas von einem der absoluten legendärsten Instrumentalalben des Reggae gehört, nämlich The Man from Warrica von Rico Rodriguez, von dem Posaunisten. Ich komme manchmal durcheinander, weil es noch ein Album gibt, das heißt That Man is Forward, aber dazu kommen wir vielleicht später. Auf jeden Fall dieses Album von Rico Rodriguez Mitte der 70er Jahre, das ist so ein Roots-Album und aber weitgehend instrumental, ein Gesangsstück ist da drauf, aber das ist so toll, so eine Tiefe auch von den Percussions, die dann halt noch sind, eine Wahnsinnsproduktion. Ja, das kann man sich immer wieder anhören. Und ich bin weiterhin ein großer Fan von Ernest Wranglin. Ich bin so stolz, dass ich dieses Album habe. Und zwar Wranglin Roots. Da würde ich jetzt auch nochmal ein anderes Stück von spielen. Und das geht so. Und es heißt Double Talk.

Ja, also das war Nago's Head von den Revolutionaries, auch absolut fantastisch. Und ich habe jetzt Songs aus den 60ern und 70ern gespielt, auch ein bisschen, um vorzubereiten, wie es weitergeht und zu zeigen, auf welche Basis eigentlich die Two-Tone-Bands, die dann Ende der 70er Jahre, Anfang der 80er Jahre rauskamen, welche Basis die hatten, weil bei denen gab es eigentlich auch immer Instrumentals, also Madness zum Beispiel sind mit One Step Beyond rausgekommen, die erste Nummer 1 von den Specials, das war auch so eine Live-Platte, auch mit dieser Skinhead Symphony, wo dann halt auch ein paar Instrumentalstücke eher zusammengestellt wurden. Also im Vergleich zu anderen Popgruppen war das jetzt für Ska eigentlich immer auch eine Option, mal ein Instrumentalstück zu spielen. Auf dem ich jetzt repräsentativ für die Two-Tone-Zeit möchte ich gerne ein Stück spielen, was, wo man jetzt nicht unbedingt so direkt mitrechnen könnte, vom zweiten Specials-Album Holiday Fortnight.

The Scatterlights mit Meat to Come. Das ist so eine Mid-80er-Platte von denen. Da gab es eine Reunion der Scatterlights und ein fantastisches Album namens Return of the Big Guns. Ja, das ist sehr effektiv. Der Name ist Programm. Und ich wollte halt hier so ein bisschen zeigen, wie es so Überschneidungen gibt in den 80er Jahren. Da gibt es dann halt Bands, die aus dem UK und so, die Ska-Geschichte aufgreifen und neu interpretieren, also mit den Specials. Und das Two-Tone-Label nimmt sich aber auch dem Posaunisten Rico Rodriguez an, beziehungsweise Rico ist ja bei den Specials eingestiegen, ein jamaikanischer Posaunist, der bei der britischen Band The Specials dabei ist. Das war auch ein Riesending und das Two-Tone-Label hat dann auch zwei Alben mit Rico Rodriguez rausgebracht oder von Rico Rodriguez. Das eine ist That Man Is Forward und wir haben was gehört von dem zweiten Album, dessen Name mir, ach so ja, Drummer Rico heißt es, und davon hörten wir Destroy Them. Das ist schon ein bisschen experimenteller, aber sehr, sehr cooler Stoff, wo die Specials dann auch schon in ihrer Spätphase waren. Jetzt wollte ich ja nochmal in die Breite gehen, jetzt auch mal eine US-amerikanische Band aus den, ich glaube 90er ist es, die dann auch die jamaikanische Tradition aufgegriffen hat und eine, die das, ja, die es wohl am coolsten gemacht hat, heißt Hepcat und ein Instrumental von denen, das hört ihr jetzt. Together someday.

Erwähnte ich bereits, dass ich selber auch in der Ska-Band spiele bzw. gespielt habe? Das ist gut möglich. Auf jeden Fall war es so, dass auch wir uns an Instrumentals versucht haben, beziehungsweise in unserem Set hatten wir immer Instrumentals. Mal haben wir was von den Scatterlights gecovert, aber wir haben auch eigene Stücke gespielt. Und eins von denen würde ich jetzt gerne mal hören. Ich muss mal gucken, wie das in diesem Kontext funktioniert. Wahrscheinlich, werden es ja sehen. Auf jeden Fall, das ist von unserem oft unterschätzten zweiten Album und eine Komposition von Sepp. Und das heißt, die Band hieß The Braces und wir starten gerade eine Reunion. Aber das sage ich vielleicht noch ein anderes Mal genauer. Jetzt hören wir Storming Out.

Ja, das waren die Rhythm Doctors mit Eddie Cochran. Nee, Johnny Cochran. Und die Rhythm Doctors, eine US-amerikanische Band von der Westküste, sind dann später in die Agrolites übergegangen. Ein ganz tolles Album. Es ist Reggae Injection, weitgehend instrumental auch, aber das hat nochmal einen ganz neuen Style geöffnet, auch mit so einer Punk-Kante dabei. Und vorher haben wir die Scarflames gehört aus Japan. Die hörten sich original an wie die Scatterlights, aber sie waren aus den 80er Jahren aus Japan und machen noch immer Musik. Und jetzt gibt es etwas mit Kölner Beteiligung, Tommy Tornado und The Clarks von dem Album Back on Track, der Albumtitel.

Das war Tommy Tornado mit den Clarks und diese Aufnahmen sind von 2018, 2019, aber ich hoffe, ihr habt so ein bisschen mitbekommen, wie die Verbindungen sind zwischen den Aufnahmen aus den 70ern, wie sich die Musiker gegenseitig beeinflusst haben oder sagen wir so, die Jamaikaner bis heute mit ihren Einflüssen wirken. Und schließen möchte ich jetzt mit einem Stück, das schließt dann irgendwie auch den Kreis. Also und zwar hatte ich angefangen mit The Scatterlights und James Bond. Oder ja, auf jeden Fall mit den Musikern von den Scatterlights und James Bond. Und ich möchte schließen mit dem gleichen Stück in der Version von der US-amerikanischen Band Western Standard Time.

Das war Freedom Sounds FM im August 2026. Ich hoffe, euch hat es gefallen. Eine Solo-Sendung mit mir, Joe. Ich bedanke mich fürs Zuhören. Und nächsten Monat sind wir wieder zu zweit. Ist der Pete wieder dabei? Und was wir da haben, das werden wir sehen. Heute ging es um Instrumentals. Und wenn ich nächstes Jahr wieder eine Sommersendung habe, wenn der Pete vielleicht nicht da sein sollte, vielleicht kümmere ich mich ja dann da um Songs des Ska in der Geschichte. Also, bis bald. Viel Spaß mit der schönen Musik und gleich auch mit der nächsten Sendung vom

0: Mittlerweile sind wir bei Folge 12 angelangt und wir wollen einmal genau hinhören, wie denn in den 50er und 60er Jahren in Jamaika die Vocal Groups geklungen haben. Das ist unser Thema, Jamaikas Vokalensembles der 50er und 60er Jahre. Denn es gibt auffällig viele davon, vermutlich einige hundert über die Dekade der 60er. Das hat mindestens drei Gründe. Da haben wir zum einen eine reiche Tradition an Folksongs, die in der Schule kräftig gepflegt wurde. Und dann wurde in der Kirche viel gesungen und schließlich schwappte über US-Radiosender die dortige Doo-Wop- und R&B-Welle in die Karibik herüber. Beginnen wir einmal mit dem Folk-Einfluss. Hier kommt das Fred's Quintet of Jamaica mit Hosanna.
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Wir hörten das Fretz Quintet of Jamaica mit Hosanna. Die Fretz, das waren seit 1951 fünf wohlbeleibte Herren in spektakulären Karo-Jackets, die ein wenig an die Kästen des holländischen Malers Piet Mondrian erinnern. Keiner der Fretz hatte eine wirkliche Gesangsausbildung. Sie sangen einfach die Songs, die die farbige Bevölkerung über Generationen tradiert hatte. Gefunden haben sich die Fretz in der Brüderschaft der jungen Männer. Das war der Kirchenchor der East Queen Street Baptist Church in der Hauptstadt Kingston. Die Fretz seien für Konzerte bald kreuz und quer durchs Land gereist, berichtet ein Nachfahre von Wilfrid Warner. Das war der zuletzt Verstorbene der Fretz, der 2009 das Zeitliche segnete. Die Gigs der Fretz müssen eine echte Attraktion gewesen sein. Da stiegen die Zuhörer schon mal in die Baumkronen, um von dort durchs Fenster des ausverkauften Konzertsaals zu spinksen. Die Fretz avancierten zur Botschaftern ihres Landes. Sie präsentierten Jamaika noch 1967 bei den Vereinten Nationen und auch für die englische Queen haben sie einmal performt. Aber 1967 waren natürlich etliche andere Vocal Groups längst gegründet und wieder eingemottet worden. Und die wollen wir später auch noch hören. Also halten wir die Zeit zunächst an und hören wir die Fretz für heute ein zweites und letztes Mal mit einem Klassiker jamaikanischer Folkmusik. In den 50er Jahren wurde dieses Lied von etlichen Bands in der Karibik gespielt. Es leitet uns hervorragend zu einem Genre, das als die erste kommerzielle Musik in Jamaika gelten darf, Mento. Zur Mento-Musik führt uns jetzt von den Fretz der allseits beliebte Mento-Tune Sly Mongoose.

Sly Mongoose, ein Kinderlied, ein Folklied über einen diebischen Mungo. Stammhörer der Caribbean Vintage Vibes dürften aufgehorcht haben, als ich vorhin die Stilart Mento ins Spiel gebracht habe. Denn mit Mento haben wir uns in der Premierensendung beschäftigt vor rund einem Jahr. Mento ist nicht das Genre, was sich unbedingt für mehrstimmige Vokalakrobatik eignet. Aber die ein oder andere Band hat sich in dieser Zeit doch hervorgetan. Zum Beispiel die Wrigglers. Ich weiß wenig bis nichts über diese Kapelle, aber diese Unwissenheit ändert ja nichts am umarmenden Charme der folgenden Aufnahme. Wie könnte man diese Version der Mento-Hymne Linstead Market nicht mögen? Die Wrigglers verblenden sie zugleich mit Day-O. Also hier das Mini-Medley aus Linstead Market und Day-O.

Linsted Market und Day O von den Wrigglers. Einfach nur traumhaft schön, wie ich finde. Mento ist eine recht eigenartige Musikrichtung, denn sie hat eine seltene Mutation erfahren. Mento stammt ursprünglich aus den ländlichen Gebieten Jamaikas, aber mit dem Aufkommen des Massentourismus hat Mento sich unter anderem in die großen Hotels vorgewagt, um sich den Touristen anzudingen. Und dort haben die Mentonians in der Lobby oder am Pool einen recht gefälligen Sound gepflegt. Jamaikanische Elemente wichen, US-amerikanische lugten hervor. Diese Entwicklung mag den schönen Stimmsatz im folgenden Stück erst ermöglicht haben. Wir hören nun eine Country-Nummer. Auch das gibt es bei den Caribbean Vintage Vibes, aber genau gesagt war das mal eine Country-Nummer, die in den USA Hank Penny zu einigem Ruhm verholfen hatte. Hier kommt die Jamaika-Version von den Wrigglers, gemeinsam mit ihrem Teilzeit-Frontmann Denzel Lane, vermutlich aus dem Jahr 1959, Bloodshot Eyes.

Bloodshot Eyes, Denzel Lang und die Wigglers. Da ist nicht nur Mento drin, sondern auch eine gehörige Portion Jump Blues und Swing und auch Western Swing und eine sehr mittelpunktsüchtige Gitarre, wie ich finde. Aber gut, Ende der 50er, Anfang der 60er Jahre fehlt es der Musik in Jamaika ein wenig an Eigenständigkeit. Das ist eine steile These und sagt sich so leicht mit 65 Jahren und ein paar tausend Kilometern Abstand. Ich hoffe also, ich trete mit dieser Behauptung niemandem zu nahe. Aber zwischen Mento und Ska klafft doch eine Lücke. Musikalisch und auch durch einige Jahre Abstand. Und in dieser Übergangszeit findet man viele Aufnahmen, die doch eher US-Musikstile kopieren, als dass sie Eigenständigkeit ausweisen. Es gibt auffällig viele R&B-Schnulzen mit Doo-Wop-Einflüssen und genau damit hat auch Alton Ellis angefangen, der später die Ära des Rocksteady prägen sollte und den wir gleich noch einmal hören. Aber als er angefangen hat mit seinem Gesangspartner Eddie, da hat er im Jahr 1958 noch überhaupt nicht nach Rocksteady geklungen. Hier kommen Alton und Eddie mit Let Me Dream.

Orton und Eddie mit Let Me Dream. Und damit kommen wir über die Rhythm and Blues Brücke zum Ska. Denn dieser Stil folgte Anfang der 60er dem Mento als originäres jamaikanisches Genre. Aber auch Ska war ohne den Einfluss von R&B aus den USA nicht vorstellbar. Die fröhliche Ska-Musik zeichnete sich durch schnelle Tempi aus. Das ist eigentlich kein guter Nährboden für Vokalgruppen, weil die flächigen Vokalharmonien keine Zeit haben, sich wirksam zu entfalten. Aber drei jungen Männern aus Trenchtown in Kingston war das wurscht. Bunny Wailer, Peter Tosh und Bob Marley gründeten Anfang der 60er die Wailing Wailers. Ich muss keinem von euch erzählen, dass diese Band den Nukleus darstellte für den späteren Welterfolg des Reggae. Aber wir bleiben hier und heute bei Bob Marleys Frühwerk, denn im folgenden Stück ist vieles von dem drin, was wir brauchen für unsere kleine Geschichte der jamaikanischen Vokalmusik von 1950 bis 1970. Doo-wop-artige Backings, R&B, frühe Ska-Beats, alles in einem Tune und der heißt Dancing Shoes von den Wailing Wailers.

Dancing Shoes, das viele Jahre später von Buddy Whaler noch einmal als Solonummer aufgenommen wurde. Natürlich waren die Wailing Wailers nicht die einzigen, die in der Ska-Ära ihr Glück als Vokalensemble versuchten. Aus dem schönen Montego Bay etwa stammten die Bluesbusters. Das waren Philip James und Lloyd Campbell. Die beiden Sandkastenfreunde starteten auf Schulfesten schnell durch und schafften es bald in die Hauptstadt Kingston. Das Gesangsduo brachte eine Menge Soul in den Ska. Sie orientierten sich am US-Duo Sam und Dave, die man von dem Hit I'm a Soul Man kennt. Und ein bisschen klangen sie auch so, oder? Ja, zumindest bei I Won't Let You Go.

I Won't Let You Go von den Bluesbusters. Aufgenommen mit der Band von Byron Lee. Aber erstaunlich, das Stück war wohl ein rechter Hit, habe ich recherchiert und da frage ich mich, warum überhaupt. Da wäre doch noch viel mehr drin gewesen. Es ist beseelt eingesungen und groovt auch schön vor sich hin, aber alles andere fehlt. Da ist beim Arrangement doch noch viel Luft nach oben. Wir haben keinen Mittelteil, stattdessen ein humpelnd galoppierendes Posaunenriff und dieses Signature Break in der Mitte könnte wohl einfacher nicht gestrickt sein. Nach nicht mal 2 Minuten wird das Liedchen zudem ideenlos ausgefadet. Also ich finde, die Bluesbusters haben Besseres mit weniger Erfolg veröffentlicht, etwa mit Hilfe eigenartiger Sounds. Wer verrät mir bitte, welches Instrument wir hier zu Beginn hören bei Soon You'll Be Gone von den Bluesbusters?

Soon You'll Be Gone aus dem Jahr 1964. Also, wer weiß es, welches ominöse Instrument hat hier süßliche Stimmung verbreitet? Ich weiß es mittlerweile, weil mir profunde Kenner unter die Arme gegriffen haben. Ich selbst hatte da so etwas wie ein Glockenspiel vermutet, weil ich Metall glaubte zu hören. Aber falsch, tatsächlich ist es eine profane Hammond-Orgel mit nur Percussion. So heißt diese verwirrende Soundeinstellung. Gut, für unser nächstes Vokalensemble müssen wir nicht weit reisen. Wir bleiben in Kingston und hören mal bei den Techniques vorbei. Sänger und Organisator Winston Riley gründete die Gruppe 1962 zusammen mit Schulkameraden von der Kingston High School, darunter der später sehr erfolgreiche Slim Smith. Unter dem originellen Namen Victor's Pop Band traten sie zunächst regelmäßig im Chocomo Lawn Club auf. Der Durchbruch gelang ihnen mit Little Did You Know im Jahr 1964 mit Slim Smith als Leadsänger, veröffentlicht auf Duke Reeds Label Treasure Isle. Hören wir süße Stimmen und ein sehr eigenwilliges Solo. Die Techniques mit Little Did You Know.

Die Techniques mit Little Did You Know. Eine Info darf hier nicht fehlen. Denn nicht nur bei den Wailing Wailers bildete die Mitgliedschaft im Vokalensemble das Sprungbrett für die Solokarriere. Dass Slim Smith eine respektable Solokarriere in den späten 60ern hinlegte, hatte ich schon angedeutet. Sein Kollege der Technique, Fred Waite, landete sogar einen Monster-Welthit. Er ging nach England und bildete mit seinen Söhnen eine Reggae-Band und die hieß Musical Youth, bekannt für Pass the Dutchie. Das dürfte hier jeder Hörer kennen und Winston Reilly selbst wurde ein sehr einflussreicher Produzent, der später mit Double Barrel einen Nummer 1-Hit landete. Zudem gilt sein Stalag Rhythm als einer der meistgesampelten überhaupt. Wir befinden uns nun in der Mitte des Jahrzehnts. Zu dieser Zeit löst Rocksteady den Ska ab und irgendwann ist dann nicht mehr ganz klar, nennt man diese Musik eigentlich noch Ska oder ist das doch schon Rocksteady? Man sagt ja immer, das eine Ska ist schnell und das andere Rocksteady schleicht so dahin, aber so einfach ist das nicht immer. Ich will das nächste Stück als Scharnier benutzen, um vom Ska in die Phase des Rocksteady einzutreten. Hier mal mein Lieblingshybrid, ein Scrocksteady, wenn man so will. Vermutlich aus dem Jahr 1966, die Ethiopians mit Miss Nora.

Die Ethiopians mit Miss Nora. So, beim diesmaligen Hören habe ich Miss Nora dann doch wieder eher in die Ska-Ecke geschoben. Aber sei es drum, wir sind jetzt beim Rocksteady angelangt, basta. So, jetzt also ab 1966 hatte Jamaikas Musikindustrie einen 50 Kilo schweren Kartoffelsack um den Hals, denn der Sommer 1966 muss dort sehr heiß gewesen sein. In manchen Quellen heißt es, auch deshalb habe man sich vom schnellen Ska verabschiedet und der geradezu provokant langsame Rocksteady eroberte das Feld im Sturm. Ich glaube ja, Ska war einfach ausgereizt. Der euphorische Sound der politischen Unabhängigkeit Jamaikas aus dem Jahr 1962 war gesellschaftlich nicht mehr gedeckt und verflog einfach. Ska machte Platz für den schweren Groove des Rocksteady. Für Vokalgruppen war das gut. Die langsamen 16. Grooves im Rocksteady schufen Raum für langgezogene Us und As und für Mehrstimmigkeiten und für lange Noten. Hören wir hier doch mal extrem gelungene Hu-Hu-Hus, Girl, I've Got a Date vom schon erwähnten Alton Ellis.

Alton Ellis. Alton Ellis gab der Ära des Rocksteady mit einem anderen Stück ihren Namen. Do the Rocksteady, das wir heute nicht hören, weil man es an anderen Stellen oft genug hört. Erst als Solist startete Alton Ellis ohne seinen Partner Eddie so richtig durch. Wir haben ihn hier mit einem weiteren Vokalensemble gehört, mit den Flames. Ein frühes Duo bildete Ellis auch mit John Holt. John Holt kennt man wiederum eigentlich erst aus den 70ern im Roots Reggae. Eigentlich, denn schon als Sänger der Paragons gelang ihm hiermit der Durchbruch.

Das kannten viele. The Tide is High, aber nicht von Blondie, sondern eben von den Paragons. So mancher dachte womöglich bis gerade, dies sei eigentlich aus Blondies Feder, aber das stimmt nicht, wie wir gerade gehört haben. Im Rocksteady beeinflusste Soul die jamaikanische Popmusik nun noch deutlicher als vorher. Das hörte man deutlich bei einer der seltenen Frauenbands dieser Ära. Es gab da zum Beispiel die Gaylettes und die Ebony Sisters. Wir aber hören mal bei denen rein, die schon im Namen das Genre Soul mit sich führen, die Soulettes. Dieses Trio war durchaus erfolgreich, löste sich aber schon 66 auf, denn eine von ihnen, Rita Anderson, verliebte sich in Bob Marley und wurde bald schwanger. 1969 und 1972 gab es zwei Versuche, die Soulettes wiederzubeleben. Aber beim zweiten war Rita bereits Mitglied der Isleys, jener wunderbaren Backing-Vocals von Bob Marley und seinen Wailers. Wir hören hier mal das Stück Adepondem aus dem Jahre 1966, das die Soulettes für Clement Dodd aufnahmen. Der Produzent hatte für diese Aufnahme die Crème de la Crème an die Mikrofone geholt. Hören wir neben Rita Marley, Constantine Walker und Marlin Gifford als die Soulettes, die Wailers, bestehend aus Bunny Wailer und Peter Tosh. Hören wir an Schlagzeug und Bass die Rhythmusgruppe der Skatellites mit Lloyd Nibbs und Lloyd Brevet. Die beiden hatten in der ersten Hälfte der 60er maßgeblich den Ska auf ein musikalisch höheres Niveau gehievt. Und hören wir an den Tasten den stilbildenden Rocksteady-Pianisten Jackie Me Too. Viel Spaß mit Adepondem.

A Depondem, The Soulettes. Kommen wir nun zu einer Familienband. Das ist ja auch so eine Sache hier, auf die ich bei den Vintage Vibes immer wieder stoße. So viele Familien bildeten Bands. Spontan fallen mir die kubanischen Schwestern von Anacaona ein oder die kühnen Talbot Brothers von den Bermudas, die alle schon eigene Sendungen hier hatten. Ähnliches gibt es auch im Rocksteady. Die Kingstonians waren Gebrüder, die sich mit einem Freund verstärkten, und auch die Pioneers gründeten sich Anfang der 60ern aus den zwei Brüdern Sidney und Derek Crooks sowie ihrem Freund Winston Hewitt. Zunächst dümpelten die Pioneers nur so vor sich hin. Vielleicht auch, weil sie in Trenchtown hinter den Wailing Wailers nur die zweite Wahl waren. Aber im Rocksteady sind Vokalensembles en vogue und so kommt der Erfolg auch bald zu ihnen. Einer davon ist aus dem Jahr 1968, das Lied Jackpot.

Jackpot, The Pioneers. Ein Stück, das in der Two-Tone-Ära Anfang der 80er Jahre in England von The Beat kongenial gecovert wurde. So, wir biegen hier unweigerlich auf die Zielgerade ein. Mit den Abyssinians und Satamasagana verabschiede ich mich heute. Denn dieses Stück markiert den Übergang zum Reggae und führt uns aus unserer Zeitspanne von 2 Dekaden bis 1970 hinaus. Und diese Zeitspanne hatten wir uns für heute ja vorgenommen. Aber dazu noch eine Geschichte. Aufgenommen 1969, erschien Satamasagana erst 1971. Die Story der ausgebremsten Veröffentlichung will ich gerade noch erzählen, denn wie ihr gleich hören werdet, klingt Satamasagana bereits nach Early Reggae, den wir eigentlich erst aus den frühen 70ern kennen. Und das kam so. Producer Clement Dodd mochte das Stück, aufgenommen im März 1969, nicht herausbringen. Es war ihm zu religiös. Diese Danksagung an den Gott der Rastafari-Gemeinde, das hatte es im Rocksteady nicht gegeben und Clement Dodd glaubte nicht an den Verkaufserfolg. Satamasagana landete bei ihm im hintersten Regal und setzte Staub an, bis es den Abyssinians zu blöd wurde. 1971 kauften sie das Mastertape der Aufnahme zurück, angeblich für 90 Pfund. Das müssten heute so ungefähr 450 Euro sein. Die Abyssinians veröffentlichten Satamasagana auf ihrem eigenen Clinch-Label und reüssierten damit. Das Stück gilt heute als Türöffner für tausende Roots-Reggae. Satamasagana landete bei ihm im hintersten Regal und setzte Staub an, bis es den Abyssinians zu blöd wurde. 1971 kauften sie das Mastertape der Aufnahme zurück, angeblich für 90 Pfund. Das müssten heute so ungefähr 450 Euro sein. Die Abyssinians veröffentlichten Satamasagana auf ihrem eigenen Clinch-Label und reüssierten damit. Das Stück gilt heute als Türöffner für tausende Roots-Reggae-Aufnahmen, die folgten. Und da fragt man sich natürlich, was geschehen wäre,

wenn Satamasagana bereits wie geplant 1969 erschienen wäre und nicht erst 1971. Wäre die Geschichte der jamaikanischen Musik etwa komplett um 2 Jahre nach vorne geschoben worden, dann würden wir vielleicht heute hören, was wir erst in 2 Jahren hören. Diese komplexe Frage will ich hier nicht näher erörtern. Ich gehe nun mit Satamasagana in den Feierabend. Tschüss, bis zum nächsten ersten Dienstag im September, sagt Winston Friday und verabschiedet sich mit Satamasagana von den Abyssinians. Wir hören zuerst die Single-Version und dann eine Dub-Version. Ja.

Hallöchen, wunderschönen guten Abend. Das hier ist Caribbean Style Radio mit mir, Select Idy Rock in the Mix. Ja man, Reggae, Dancehall und mehr aus der Karibik und der ganzen Welt. Ja man, und gerade eben gehört Kabaka Pyramid mit seiner neuen Single Rotation über die Kraft der Reggae Music. So, und jetzt geht's ins Kuriositätenkabinett. Ich habe mir neulich eine Zouk Compilation angehört. Die heißt De Click Casa Zouk. Und das Interessante ist, da drauf ist auch ein Reggae-Song von Metal Sound. Metal Sound klingt ein bisschen martialisch, ist aber super smooth. Der Song heißt Min. Mein Kreol ist leider Schrott. Aber das Lied ist eine Coverversion von Errol Donkley Movie Star auf Französisch. Also, das hören wir uns jetzt an. Metal Sound. Moi et moi.

0: Yeah. Hallöchen. Caribbean Style Radio hier mit Musik von Prince Riser aus dem Jatari Camp, Jatari Records aus Leipzig. Die haben die Zukunft neu erfunden. Retrofuturismus at its best. Ja, wir machen weiter mit einem sehr, sehr, sehr progressiven Artist. Der ist Aishan. Er ist halb Haitianer, halb Jamaikaner. Und er nennt sich den Gen Z Bob Marley. Mann, oh Mann. Und er hat ein neues Album raus. Sein Debüt, Jump Park heißt das. Ein sehr progressives, modernes Dancehall-Album. Richtig wicked. Und daraus hören wir jetzt das Lied Bob Marley featuring Kimani Marley.
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Ja, Mann. Caribbean Style Radio hier mit DJ Adi Rock bei 674 FM. Wir sind gerade im Dancehall-Segment. Gerade eben gehört Stylo G mit Energy Op. Matt. Jetzt machen wir weiter mit der Queen. Shenseea. Ja, Mann, die krasseste aus Jamaica. Nicht nur bei weiblichen Artists, sondern generell eine der krassesten Artists aus Jamaica right now. Und sie hat einen neuen Song, der ist Brock Sweat. Da nutzt sie den Sexy Lady Rhythm, ja, weil in Jamaica gibt es ja gerade so ein 2000er Revival und die Rhythms, die so 20 oder Jahre alt sind oder ein bisschen drüber, die kommen zurück und ja, das hören wir uns jetzt an. Shenseea, Brock Sweat. Okay, jetzt spielen wir erstmal die Fanfaren.

2000er Revival und die Rhythms, die so 20 oder Jahre alt sind oder ein bisschen drüber, die kommen zurück und ja, das hören wir uns jetzt an. Shenseea, Brock Sweat. Okay, jetzt spielen wir erstmal die Fanfaren.

Yeah, Leute, wir sind in der französischsprachigen Karibik angekommen. Das war gerade Gauche Droite von DJ T-Fish, Foxy und AD. Gauche Droite, das ist auch ein Tanz, wo man so noch von links nach rechts die Hand bewegt. Madashit aus Martinique. Madinina. Genau, und da bleiben wir mit einer Produktion von DJ Vitrine. Der EDF Rhythm, den gab es schon vor ein paar Jahren und jetzt gibt es auch ein Remake. Ich spiele erstmal ein paar ältere Songs auf dem Rhythm und dann die neue Selection. Wir fangen an mit Khalif und Savien du Goteau.

Yes, yes. Gerade eben gehört Davido mit Julie aus seinem neuen Album Oriade. Das heißt auf Yoruba, der Kopf, der die Krone trägt. Also Davido ist selbstbewusst. Er gehört zu den Big Three im Afrobeats-Business. Zusammen mit Burna Boy und Wizkid. Mal gucken, wie lange noch. Es gibt neue heiße Typen, Rema und natürlich viele Frauen wie Tems. Aber gut, ja, auf jeden Fall ein nices Album, Oriade von Davido. Und wir machen weiter mit meinem Kumpel Singing Gold. Er ist ein Sänger aus Jamaika, der in Braunschweig lebt. Super Typ, super Live-Artist. Und er hat einen neuen Song und der heißt Wanna Party.

Aha. Hier ist Caribbean Style Radio hier, mit mir Select Adi Rock in the Mix. Ja, und wir haben gerade gehört, Devido mit I Know Who I Be, produziert von Jazz World, berühmter Three-Step-Produzent aus Lesotho. Ja Mann, und im Hintergrund läuft Curtis All For You, das Instrumental einfach. Aber jetzt wird es ein bisschen trippy oder ein bisschen deep oder werden wir mal gucken. Wir spielen jetzt Musik aus China von Stinging Ray, ein Reggae-Sänger aus Peking. Er singt auf Patois und auf Kantonesisch, hat ein Album produziert, The Man From Beijing. Und das ist produziert von Irie Ides aus Frankreich. Die haben ja, die können das ja sehr gut mit den Basslines und mit dem Retro-Sound. Fast alle Songs klingen wie 82 Roots Radix. Bis auf einen Song, Chinaman Party, den hören wir zuerst und danach hören wir noch ein paar mehr Songs aus dem Album. Hier ist Stinging Ray mit der Chinaman Party, Reggae aus Peking.

Yes, Caribbean. Oh, Caribbean Style hier. Das war gerade Stinging Ray featuring Chazzy Deck mit Mount Zion. Und das ist hier der wunderbare Dubmix von Irie Ites. Und ja, wir nähern uns dem Ende. Jetzt gibt es noch ein bisschen Obskuritäten aus dem Sampler. Deklik Casa Zouk. Da haben wir was von Frankie Vincent aus Guadeloupe. Schöner Zouk. Le Jeu des Cinq.

Hallo. Mes amis. Uiuiui. Das ist Frankie Vincent. Le jeu des cinq. Aus dem neuen Sampler Emile Omar Présence. Déclic. Das Label Déclic. Casa Zouk. Genau. Heißer Sampler. Habe ich auch am Anfang einen Song von gespielt. Diesen Reggae-Song. Ja, ich verabschiede mich jetzt mit Musik aus Südafrika von der Sängerin Jennifer Ferguson. Der Song heißt Ashley's Song und klingt wie ein total lieblicher Popsong, aber wenn man genau auf den Text hinhört, ist es gar nicht lieblich. Es geht um die Paranoia einer weißen Frau in der Apartheidsgesellschaft, die ein bisschen Angst hat, was ihre Bediensteten ihr für einen Tee servieren und solche Sachen. Also es ist Südafrika, die haben schon sehr bitteren und sarkastischen Humor. Aber auch irgendwie genial, wie das getextet ist. Und damit verabschiede ich mich, Caribbean Style Radio bei 674 FM. Und ja, Ashley's Song von Jennifer Ferguson, Live-Version, hammermäßig gesungen. Check it out.

Den letzten Akkord lasse ich noch auslaufen. The Strokes mit dem Eröffnungsstück ihres legendären Debütalbums Is This It? Hallo und vielen Dank, dass ihr eingeschaltet habt, dass ihr dabei seid. Ist sehr schön. Mein Name ist Marc Mühlenbrock und ihr hört hier MoMA, der Monat mit Marc. Normalerweise blicke ich zurück auf einen Monat voller Musik, in diesem Fall indirekt auch. Und zwar eben jene Band The Strokes haben ihr 7. Album rausgebracht vor gut einer Woche. Und da müssen viele noch so ein bisschen mit warm werden. Ich finde es trotzdem jetzt schon sehr gelungen. Es geht natürlich vielen das ständige Autotune auf die Nerven, auch gerade im Jahr 2026, wo wir dachten, wir wären mit Autotune durch. Trotzdem großartige Songs, die aber natürlich nicht an dieses legendäre Debüt von früher rankommen. Und das war der Auftakt für eine kleine Sondersendung, die ich hier heute mache. Wir begeben uns die ganzen 2 Stunden lang zurück in den Summer of 2001. Wenn ihr schon ein bisschen länger meine Sendung hört, beziehungsweise diesen Sendeplatz hört, dann wisst ihr, meine Sendung hieß früher Turanga Lila. Komischer Name, hat sich immer befasst mit einem bestimmten Thema und da gab es dann 2 Stunden lang Songs zu. Und das habe ich aber eingestellt zugunsten einer Sendung, die sich wie MoMA jetzt eben mit aktuellen Songs befasst. Und einmal im Jahr breche ich aber mit der Regel und schaue zurück auf einen vergangenen Sommer mit ganz vielen tollen Songs. Und jetzt eben auf den Sommer von 2001. Die Musikszene, die Gitarrenmusikszene war so ein bisschen an einer Sackgasse gelandet, kann man vielleicht sagen. Die 90er waren sehr schwer, nur Grunge, sehr depressiv, dann New Metal, sehr heavy und ja, sehr bedeutungsschwanger auch. Und ja, dem Rock'n'Roll war so ein bisschen die Leichtfüßigkeit abhandengekommen und da kam eben diese Band von so 5 coolen Typen um die Ecke, The Strokes, mit 11 genialen Songs auf diesem Debütalbum. Und die haben uns alle erstmal mitgenommen zurück in die 70er Jahre, was ihr Styling anging und auch was die Musik anging. Alles so ein bisschen reduzierter, Julian Casablancas am Mikro klang total abgeklärt, arrogant im positiven Sinne und cool. Und die Songs von ihm, die er alle selber geschrieben hat, die waren so gut, dass die Plattenfirmen regelrecht ein Wettbieten veranstaltet haben. Auch Noel Gallagher zum Beispiel von Oasis wollte unbedingt The Strokes sein, weil er auch gemerkt hat, das wird was ganz Großes. Sie sind dann bei Sony gelandet, also direkt von Anfang an beim Major, obwohl sie eine Indie-Band waren, aber Indie hieß ja damals nicht mehr unbedingt, dass man bei einem Indie-Label gesigned war. Ja, und die Strokes, das waren halt also auch keine Underdogs, muss man sagen, die irgendwie sich das Geld zusammenkratzen mussten, sodass sie Demos aufnehmen konnten. Das klang dann zwar am Ende so, Stichwort Leichtfüßigkeit, aber das waren eigentlich 5 Jungs aus superreichen Häusern, alle Upper West Side, Upper East Side groß geworden, also 4 von den 5 in Manhattan und haben alle Namen wie ja so Filmhelden gehabt. Ne? Ich habe gerade schon Julian Casablancas genannt, Fab Moretti, Nicholas Frazier und Nick Valencia und der 5. Stroke, der hat die Band dann komplett gemacht hat, das ist der Sohn von Albert Hammond, dem bekannten 70er Jahre Rockmusiker, It Never Rains in Southern California. Albert Hammond Jr. heißt der Mann, ich finde, ja, wahrscheinlich der sympathischste von den ganzen 5. Und den hat Julian Casablancas dann, man höre und staune, in einer Privatschule in der Schweiz kennengelernt. In Nyon, wo übrigens auch die FIFA residiert. Ja, also in dem Sinne keine Underdogs, aber Underdog-Musik. Und wir hören jetzt meinen Favoritensong aller Zeiten aus diesem Jahr von den Strokes überhaupt. Hard to Explain. Und gleich gibt es noch mehr Bands von der US-Ostküste direkt danach.

The Von Bondies waren das. Und vorher ihre Intimfeinde, The White Stripes. Da gab es ja mal eine schöne Schlägerei mit Flaschenhals und so an der Ostküste von New York, von den USA, Anfang der Nullerjahre. Mein Name ist Marc Mühlenbrock. Die Sendung heißt MoMA, der Monat mit Marc. Und heute gibt es einen Flashback ins Jahr 2001. Der Sommer, in dem die goldene Ära des Indie begann, mit nämlich eben dem Debütalbum von The Strokes, Is This It, kam am 30. Juli 2001 raus. Erstmal nur in Australien. Die Band hat damals was gemacht, was man heute im Stile der Globalisierung gar nicht mehr macht. Die sind umhergereist, getourt, und jedes Mal da, wo sie getourt sind, haben sie die Platte veröffentlicht. Und das war eben als erstes in Australien, dann in Europa und England und dann erst in den USA, ihrer eigentlichen Heimat. Und ich wollte euch spielen Bands, die auch damals in diesem Indie-Rock'n'Roll-Revival, muss man ja sagen, Indie stammt ja aus den 70ern, späten 70ern eigentlich, die daran teilgehabt haben im Jahr 2001 und die teilweise auch vorher da waren. The White Stripes zum Beispiel mit Jack White, ja, also er hat ja auch eine legendäre Karriere hingelegt mit Seven Nation Army, auch ein Song für die Ewigkeit. Wir haben gerade Hotel Yorba gehört und danach eben The Von Bondies, die so ein bisschen in die Vergessenheit geraten sind, aber sie waren auf jeden Fall Teil des großen Indie-Revivals Anfang der Nullerjahre. Dann ging es ja dann los. Auf der ganzen Welt, in allen Großstädten, gab es Indie-Partys. Die Leute sind mit Röhren-Jeans und also Skinny-Jeans und T-Shirt mit Aufdruck, mit Chucks und Jackett oder Lederjacke aufgelaufen. Das war damals der Style. Hauptsache so ein bisschen Vintage, genauso wie die Musik, ein Verweis auf die 70er Jahre. Und wir hören jetzt ein paar Bands, die entweder sich davon beeinflusst haben lassen oder die eventuell auch schon vorher da waren, aber manchmal braucht es ja so einen Schub, ne? Sowas wie Nirvana für Grunge. Da gab es auch andere Bands vorher, aber es braucht so eine Hitband, wo die ganze Welt mitgerissen wird, sodass dann auch für die kleineren, bis dahin in der zweiten Reihe entstehenden Bands so ein bisschen Aufmerksamkeit da ist. Und deswegen geht es jetzt rund um die Welt mit ganz vielen The-Bands, denn das war ja damals ja auch das Ding, dass alle Bands ein The im Titel hatten. Wir gehen nacheinander nach Australien, Schweden, Neuseeland, Irland, Land und am Ende nach Deutschland. Jetzt gucke ich hier gerade, wo habe ich denn jetzt den Pegel auf? Hier, alles klar, nach Australien. The Vines.

Dienstlagens Own Killians, The Killians damals noch, im The Band Hype auf jeden Fall, muss das The davor sein. Ihr hört MoMA, der Monat mit Marc, dieses Mal mit einer Special Sommerausgabe. Und zwar geht es um die, ja, um den Summer of 2001. Da ging die Indie-Welle so richtig los. Der Song gerade war etwas jünger, also ich glaube 2004 oder 2005. Aber nicht minder großartig. The Killians auf jeden Fall auch eine Band, die von diesem großen Durchbruch der Strokes beeinflusst wurde. 2001, am 30. Juli, haben die ihr Debütalbum Is This It rausgebracht, und das ist so ein bisschen der Ankerpunkt, an den wir heute immer wieder zurückkommen. Wir haben gerade einige Bands gehört, die von diesem Hype um diesen Indie-Rock'n'Roll, dieses Revival halt davon profitiert haben und auch selber ihre Platten rausgebracht haben oder von vorher rausgebracht haben und dann richtig viel Aufmerksamkeit bekommen haben. Wir gehen aber nochmal zurück nach New York. Die New Yorker Musikszene 2001, 2002 hat sich dann so ein bisschen verändert. Nicht nur, weil natürlich dann auch alle Augen auf New York gerichtet waren und auch andere Bands, also Bands, die andere Musik gemacht haben, viel Aufmerksamkeit gewonnen haben, sondern natürlich auch September, 11. September 2001. Wir erinnern uns, das schlimmste Ereignis der jüngeren New Yorker Vergangenheit, als das Attentat auf das World Trade Center passierte, hat natürlich auch die Stimmung verändert. The Strokes haben ihren kritischen Song New York City Cops nicht mehr gespielt, und ja, die ganze Musikwelt wurde so ein bisschen melancholischer, natürlich andächtiger angesichts der Ereignisse, und da traten dann auch etwas ruhigere und andächtigere Bands auf den Schirm, sagt man, glaube ich, Plan, egal. Und eine davon hören wir jetzt, Interpol. Ich war damals übrigens auch zu Besuch in New York 2002, habe so ein bisschen was von der Stimmung aufgefangen. Das war immer noch so zwischen Aufbruch und diese ganzen Rock'n'Roll-Bands und so ein bisschen, ja, verarbeiten, was da passiert ist, mit ruhigerer Musik. Und das hier ist wahrscheinlich der schönste ruhige Song aus der Ära. 2002 kam der raus, das Eröffnungsstück vom Interpol-Album Turn on the Bright Lights.

Eine unterschätzte Band von damals, Radio 4, die aber auch den Dance-Punk mit eingeleitet haben, um den es jetzt ja auch gehen soll. Mein Name ist Marc Mühlenbrock, ihr hört MoMA, der Monat mit Marc, diesmal mit einer Special Summer Edition, nenne ich es jetzt mal, eigentlich jeden August, ersten Dienstag im August um 20 Uhr, meine Sendung ja immer am ersten Dienstag im Monat, aber heute eben immer im August gibt es einen Sommerspezial. Ich habe schon mal zurückgeschaut auf die Sommer von 67, auf den Post-Punk Sommer, auch in New York, Anfang der 80er, auf den Sommer von Manchester, Second Summer of Love 87. Oder letztes Jahr habe ich eine College Rock Radio Special Sendung gemacht. Und jetzt geht es eben um den Sommer 2001 dieses Jahr, weil das Album Is This It von The Strokes 25 Jahre alt wird. Wir haben gerade schon diese Anfänge der goldenen Ära des Indie beleuchtet mit ganz viel Indie-Rock'n'Roll und haben uns von da aus in verschiedene Richtungen weiter bewegt, also einmal um die Welt mit diesem Sound und sind im Jahr 2001 geblieben oder in New York zurück und haben uns von da aus aber nach vorne bewegt, zeitlich näher an uns ran. Also wir haben gerade die Musik gehört aus den folgenden Jahren, die dann so ein bisschen andächtiger war mit Interpol, Yeah Yeah Yeahs oder Ryan Adams war auch mit dabei und jetzt eben Eyes Wide Open von Radio 4, die so ein bisschen die Richtung vorgeben, wo es jetzt hingeht. Mitte der Nullerjahre hat sich Indie ja so ein bisschen verändert, auch beeinflusst durch die britische Indie-Welle, die damals aufkam, New Wave of the British New Wave, die Bands wie Franz Ferdinand, Block Party und Maximum Park umfasste und die haben sich ja auch viel am Sound der Anfang 80er orientiert, am Post-Punk-Sound und genauso wie die Bands damals mit Synthesizer gearbeitet haben, haben die auch elektronische Einflüsse mit in ihre Musik gebracht. Das hat dann auch ja teilweise französische Acts, French House Acts mit beeinflusst, die wiederum diese Songs geremixed haben und das wiederum hat auch wieder einen Einfluss gehabt auf die New Yorker Musikszene, also alles irgendwie miteinander verbunden und das Label, was damals federführend war in New York, das war DFA, Death From Above Records von James Murphy, dem entscheidenden Mann eigentlich der späteren Nullerjahre in New York und vielleicht auch für die Indie-Musikszene insgesamt. Er mit seiner Band LCD Sound System ist heute eine meiner Lieblingsbands überhaupt und Leute, wenn ihr mal die Chance habt, die live zu sehen, geht auf jeden Fall hin. Eine meiner absolut Top 3 ever Live-Bands, analoge Synthesizer umstecken mit Kabeln auf der Bühne und alles sieht so retro 80er aus und klingt trotzdem total nach der Zukunft. Und wir hören jetzt ihren ersten Song, der auch erst entstanden ist, Mitte der Nullerjahre, ich glaube 2005, Daft Punk is Playing My House. Auch wieder Verweis auf diese französische Club-Szene, French House, Daft Punk halt. Und wir hören aber die Version, die sie jetzt auch immer live spielen aus den London Sessions und danach eine Band, die gesigned war beim Label von James Murphy und das ist The Rapture mit House of Jealous Lovers. Viel Spaß aber erstmal mit Daft Punk's Playing in My House.

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1: Oh mein Gott, der Bieter war ganz schön geholpert hier, aber ich wollte ihn euch trotzdem nicht vorenthalten. Das war ein Animal Collective mit einem Song aus ihrem Album Strawberry Jam. Und Animal Collective, das ist ja vor allem Panda Bär und auch der hat ja ein neues Projekt am Start, was ich sehr cool finde, zusammen mit Sonic Boom von ehemals Spaceman, oh, jetzt habe ich den Namen vergessen, oh mein Gott, Spaceman 3000, glaube ich, heißen sie. Auf jeden Fall habe ich die auch sehr gefeiert, diese Space Rock Band mit Jason Space, mit Jay Spaceman, also Jason Pierce, der jetzt Spiritualized macht. Ihr seid aber eigentlich im Sommer von 2001 gelandet. Darum geht es hier heute. Mein Name ist Marc Mühlenbrock in dieser Sommersendung und Sondersendung von MoMA, der Monat mit Marc. Im Hintergrund klirren auch die Cocktailgläser, hört ihr gerade, oder Bierflaschen. Schön, dass ihr dabei seid. In der zweiten Stunde soll es jetzt eher darum gehen, was sonst noch so alles angesagt war. Neben Indie, es war eben die große Geburtsstunde von Indie durch das Album Is This It von Strokes, das Debütalbum, was am 30. Juli 2001 rauskam und eine ganze Ära geprägt hat, Indie eigentlich bis heute etabliert, aber mindestens bis Mitte der 10er Jahre war es sogar sehr angesagt und kommt ja jetzt auch gerade wieder, vor allem durch viele weiblich besetzte Bands. Und ich habe so ein bisschen die New Yorker Musikszene gerade geschildert. Ich habe auch 2005 in New York gelebt und da einiges an Konzerten gesehen, an Bands, die wir heute gehört haben. Und ja, das hat sich eigentlich für ewig in mein Musikherz gebrannt, in mein Gedächtnis. Aber jetzt soll es eben um die Welt gehen, beziehungsweise vor allem nach Großbritannien. Da hat man auch so ein bisschen eine neue Coolness entdeckt, zumindest zum Teil. Wir hören auf jeden Fall zwei Songs, die sich zu diesem Indie, diesem Indie-Hype angepasst haben auf eine etwas andere Art und Weise. Also irgendwann werde ich auch nochmal eine Sendung machen, wo ich dann diese ganzen New Wave of the British New Wave Songs spiele mit Block Party und Maximum Park und so weiter. Vielleicht dann im Sommer 2000, keine Ahnung, 35 oder so. Oder 2030. Aber jetzt soll es erstmal um eine coole Band, französisch-englische Kombi gehen. Zoot Woman hören wir jetzt als erstes mit It's Automatic und danach ein Song von einer Band, die schon vorher stilprägend war, New Order, aus Joy Division, der größten Post-Punk-Band vielleicht aller Zeiten hervorgegangen. Und die haben sich eigentlich alle paar Jahre mit jeweils einem neuen Album neu erfunden und mit diesem Album, was wir jetzt gleich hören, also Get Ready aus dem Jahr 2001 nämlich auch, denn wir sind ja im Jahr 2001, auch gleich eine andere Band mit erfunden, denn im Video zu Crystal, diesem wunderbaren Rock'n'Roll Song, den ich euch jetzt gleich spielen werde, treten sie nicht selber auf, New Order, die Band um Bernard Sumner und Pete Hogue, beziehungsweise Pete Hogue ist gar nicht mehr dabei, sondern sie haben so eine junge Band gecastet, Schauspieler, die da sich einen abperformen vor so einer Videowall und da haben sie den Fake-Namen The Killers gegeben und eben nach diesen The Killers, das wird dann auch nämlich in der Rückpro eingeblendet, haben sich die Killers dann auch später benannt nach dieser gefakten Band von New Order, weil sie auch wahrscheinlich den Song Crystal so cool fanden oder den Song, oder den Titel, also den Bandnamen sogar. Jetzt aber erstmal Zoot Woman mit It's Automatic.

Hello, back again, hier bei MoMA, der Monat mit Marc. Mein Name ist Marc Mühlenbrock und es freut mich, dass ihr hier dabei seid bei mir. Ich habe gepennt und noch nicht den richtigen Song für gleich ausgesucht. Mache ich jetzt parallel, da ist er auch schon. Und ja, schön, dass ihr dabei seid. Wir haben ein Sommer von 2001 Special. Gerade ging es vor allem um Bands aus New York, weil The Strokes ja dann eine richtige Indie-Welle losgetreten haben. In der zweiten Stunde sind wir angekommen in Großbritannien. Und das gerade waren die coolen Songs, sage ich mal, aus Großbritannien, aus dem Jahr 2001. Jetzt hören wir hier im Hintergrund irgendwelche Leute auf jeden Fall. Aber wir hören vor allem jetzt, dass im Jahr 2001 in Großbritannien noch so ein melancholischer Britpop-Abgesang vor sich ging. Also Britpop-Heyday der britischen Musikszene. Es wurde gefeiert mit Blur und Pulp und Oasis natürlich vor allem. So ab 97, 98 ging es dann in eine traurige Richtung, beziehungsweise die traurigen Bands kamen in den Vordergrund. Ne? Also Travis, Radiohead, OK Computer kam raus, Urban Hymns von The Verve. Und 2001 hatte sich das so ein bisschen mit so einem Indie Vibe, nicht, dass die anderen Bands nicht auch Indie gewesen wären, aber so ein bisschen mehr vermischt, also ein bisschen softerer Sound vielleicht. Wir hören jetzt gleich die Manic Street Preachers mit einem Song ihres großartigen Albums Know Your Enemy, und der heißt auch, wie die Stimmung vielleicht damals war in UK, So Why So Sad, bevor es ja dann Mitte der Nullerjahre auch da Indie-mäßig nach vorne ging mit dieser ganzen New Wave of the British New Wave Welle. Und Elbow, die damals neu aufkam, mit einem Song, eigentlich ihrer Debütsingle Any Day Now, die auch heute noch total bekannt sind. Als erstes möchte ich aber spielen eine Band, die so ein bisschen in Vergessenheit geraten ist, die ich auch damals unglaublich gefeiert habe, die wirklich auch auf einem Level damals mit Coldplay genannt wurden, als die neue, ja, Melancholic Indie Band, kann man sagen. South sind das, auch aus London. Ein unglaublich tolles Debütalbum rausgemacht, From Here On In. Das ist wirklich Hit after Hit drauf, wenn man melancholische Indie-Musik mag. Und haben aber nie wieder so ganz daran anknüpfen können, sowohl jetzt musikalisch als auch vom Erfolg her, nicht? Damals von NME und Iron Melody Maker und auch von deutschen Zeitungen gefeiert. Hört euch dieses Album an. South, From Here On In. Auch der Titeltrack ist ganz toll. Paint the Silence ist toll. Wir haben aber jetzt den allerschönsten Song, Run on Time.

Knives Out von Radiohead. Wunderschöner Track mit dieser verwässerten Gitarre vom Nachfolgealbum von Kid A, diesem Jahrtausendwerk, sage ich mal, in dem Radiohead irgendwie die ganze Musikwelt auf den Kopf gestellt haben. Das war aus Amnesiac, eigentlich ja so ein Doppelalbum, kann man sagen, das sie innerhalb von einem halben Jahr veröffentlicht haben. Und das kam halt im Juni 2001 raus. Wir widmen uns heute der Musik des Sommers von 2001. Und nach einer sehr impulsiven ersten Indie-Stunde mit der Musik aus New York, jetzt schauen wir nach Großbritannien, wo die Musik immer noch so ein bisschen Post-Britpop Aftermath Touch hatte, also sehr melancholisch war man da unterwegs, haben wir jetzt gerade gehört an den Bands wie Elbow oder Radiohead, aber jetzt wird es so ein bisschen beschwingter und daran sind unter anderem schuld Travis mit dem Song, den wir jetzt gleich hören werden. Ich glaube, also auf jeden Fall in dem Jahr, obwohl es heute nicht mehr mein Lieblingssong aus dem Jahr ist, einer, den ich am allermeisten gehört habe, damals im Sommer an der Ostsee. Die dabei waren, wissen, wen ich meine. Ein Soundtrack-Song auf jeden Fall. Neben Follow Me, hieß der Typ denn nochmal? Ja, den werden wir jetzt nicht spielen. Und Sing, dieser Song, den wir jetzt hören werden, der passt auch rein in meine lose hier fortgeführte Rubrik Perfekte Pop-Momente. Also ich suche mir Songs raus, wo jedem klar ist, okay, das ist ein super Pop-Song, aber warum ist es ein super Pop-Song, in diesem Fall ein Indie-Pop-Song? Und ich finde ganz besonders genial hier an diesem Song, natürlich, wie wahrscheinlich alle anderen auch, das Bass-Riff, das hier Andy Dunlop spielt. Übrigens habe ich gerade nochmal geschaut bei Wikipedia, da steht wirklich bei ihm, er spielt Gitarre und Banjo. Jetzt sag mir mal einer einen anderen Song von Travis, wo nochmal Banjo gespielt wurde, außer bei diesem, aber der ist halt so bekannt, dass das da mit rein muss auf die Wikipedia-Page. Und ich finde hier toll die, ich sag jetzt mal das Reimschema von dieser Gitarre in Ermangelung eines besseren Begriffs, weil ich mich halt nicht gut auskenne in in Musiktheorie. Und zwar spielt er nicht so, wie man es normalerweise erwarten würde, das Riff erst hin und dann wieder zurück und dann wieder hin und zurück, sondern er spielt praktisch A, B, B, A. Also er spielt erst die erste Version des Riffs, dann die zweite, dann nochmal die zweite und dann die erste. Und das macht diesen Song spannend. Könnt ihr ganz am Anfang schon hören, auch wenn am Anfang auch so ein Dröhnen da so drüber liegt. Oder am besten in der Bridge, kurz vorm finalen Refrain. Da führt das nochmal in Perfektion für euch aus. Travis mit Sing, einer meiner Lieblingssongs aus dem Jahr 2001.

Juxtapose. Damals habe ich drüber gelacht, über diese Refrainzeile von Super Furry Animals, eine Band, die ja auch dem Humor nicht abgeneigt ist. You've got to tolerate all those people that you hate. 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Aber heute ist es ja eigentlich ein Motto, mit dem wir alle gut leben könnten, wenn man sich doch alle gegenseitig in Ruhe lassen würde. Das war MoMA im August 2026. Mein Name ist Marc Mühlenbrock. Wir haben zurückgeschaut auf das Jahr 2001, den Sommer 2001, denn ich habe eine Sonderausgabe gemacht, Summer of 2001, anlässlich des 25-jährigen Jubiläums der wunderbaren Band The Strokes. Ich habe heute mein viertes von 5 Strokes-Shirts an und werde auch morgen noch eins 5-mal, 5 Tage nacheinander anziehen, weil ja auch vor kurzem das neue Album der Band rauskam. Davon werde ich nächstes Mal auf jeden Fall ein paar Songs spielen. Die hört ihr dann aus der Konserve, weil ich dann verreist sein werde. Und im Oktober bin ich dann wieder live hier am Mikro. Aber ihr werdet, ich sag mal, ganz angeberisch den Unterschied nicht merken. Oder auch nicht angeberisch, weiß ich nicht. Wir haben hier noch 2 absolute Favoriten von mir aus dem Jahr 2001. Auch wieder eher so Mellow-Vibes, passend zum Abschluss. Einmal die wunderbare Band Madrugada mit meinem Lieblingssong von ihnen überhaupt. Hands Up, I Love You. Wunderbarer, nächtlicher, ja, somnambuler Track. Love Song. Gothic Love Song, würde ich sagen. Und dann am Ende, passend dazu, von Spiritualized, Do It All Over Again, dachte ich immer, das könnte man mal spielen, wenn irgendwo in einem Hollywood-Film, coolen Arthouse-Film, die Credits rollen. Do It All Over Again. Jetzt geht alles nochmal von vorne los. So wie es beim nächsten Mal auch bei mir wieder von vorne losgehen wird, Anfang September. Bis dahin, habt noch einen schönen Sommermonat August. Bis dahin, macht's gut.

Good evening, ladies and gentlemen, hello jazz heads, music lovers, record collectors, hier landet es Haus Müller und das Jazz Metropol live aus dem Salon. Und das war jetzt erstmal ein dreifaches Ständchen auf unser heutiges Geburtstagskind, Louis Armstrong. Ja, die erste Aufnahme von 1925, wenn ich mich recht erinnere, war der Railroad Blues von Trixie Smith. Da hat die Fletcher Henderson Band den Hintergrund gefüllt. Ein Stück, was ich, wenn ich mich recht erinnere, schon einmal gespielt habe in einem Special für die amerikanische Frauenrechtslabel Rosetta Records, die nämlich eine ganze Reihe von Compilations rausgebracht haben, wo nur weibliche Blues-Sängerinnen berücksichtigt werden, die übrigens die Mehrzahl der Aufnahmen in den Bereich der 20er Jahre beisteuerten. Der zweite Track war aus 26 mit dem Hot 5 eingespielt, eine Phase, in der er bereits mit seiner späteren Frau zusammen war, und ein Stück Strutting with Some Barbecue, das damals, wusste es keiner, zu einem absoluten Klassiker werden sollte und heute noch im Repertoire der ein oder anderen Band zu finden ist. Ja, und das letzte Stück war von einer CBS-Platte, von der ich gar nicht genau weiß, wann die aufgenommen worden ist. Die ist in den 50ern veröffentlicht worden und da hat Armstrong Kompositionen von Walter Christian Handy, der absoluten Blues-Giganten, eingespielt. Und wir haben gehört den Yellow Dog Blues, der im Jahre 1914 von Christian Handy geschrieben wurde und ursprünglich als Yellow Dog Rag in die Geschichte eingehen sollte. So, und da wir hier viele Platten haben und ich mich natürlich jetzt bestimmt nicht chronologisch aus den frühen 20ern in die heutigen 20er durchwühlen werde und das zeitlich auch gar nicht hinbekomme, dass hier auch keine Best-of-Jazz-100-Jahre-Sendung werden soll, sondern einfach nur eine durch den Umstand, dass Armstrong, der nun definitiv geprägt hat und diese ganze Musikfamilie Jazz seit über 100 Jahren die Menschheit in ihren Bann zieht, wollen wir würdigen. Ich habe dazu unter diesem Gesichtspunkt die eine oder andere Platte aus den Kisten und Regalen gewühlt. Da sind jetzt nicht nur die Best-of-Sachen dabei, da sind auch nicht die teuersten Sachen dabei, da sind einfach Musikstücke dabei, die genau das transportieren sollen, was den Jazz eigentlich ausmacht, nämlich primär das Gefühl anzuregen. Wir machen mit einem weiteren verkannten Genie weiter, den ich auch schon mal in einer Sendung etwas näher beleuchtet hatte, Herbie Nichols. Und der hat ein Stück Wildflower genannt geschrieben. Ich hoffe, ich habe die richtige Seite aufliegen. Ja, sieht sehr gut aus und das hören wir uns jetzt an. Viel Spaß dabei.

Ja, sehr schön. Nach der Herbie Nichols hatten wir eine Duke Ellington-Aufnahme, und zwar abweichend von seinem üblichen Big Band-Repertoire hat er mit Charles Mingus und Max Roach zusammen eine ziemlich legendäre Platte eingespielt, die auf den Titel Money Jungle hört. Das war der Titeltrack, und da war es natürlich eine Steilvorlage, direkt danach nochmal den Charles Mingus zu Wort kommen zu lassen, in der Form, als dass er einen Track namens Open Letter to Duke auf der Mingus AUM veröffentlicht hat, eine Columbia-Veröffentlichung, die ich danach gespielt habe, um dann wieder zurückzukehren zu Duke Ellington mit einem sehr gefühlvollen Stück Filmmusik von Anatomy of a Murder, der Track Midnight Indigo. Ja, das war die Ecke Ellington. Jetzt machen wir weiter mit einem echt tollen Teil, und zwar einer Original Savoy von dem Bill Hartman Quintett mit Sonny Red, Ron Matthews, Doug Watkins und Jimmy Cobb, und wir hören uns ein etwas ruhigeres Stück an. Das passt ja zu dem Stück der Filmmusik Angel Eyes.

Ja, ihr hört Hausmeile und das Jazz live aus dem Salon, heute Metropol. Ja, wir hatten nach dem gefühlvollen Trompeteneinsatz von Bill Hartman eine New Jazz-Veröffentlichung mit Ken McIntyre und Eric Dolphy, Looking Ahead mit dem Stück Lautier. Und dann kam, wenn ich mich recht erinnere, genau, die Brandeis Jazz Festival, ein Orchester mit Gunther Schuller und George Russell als Leiter. Und wir haben uns Transformation, glaube ich, hieß der Track, von Gunther Schuller geschrieben, angehört. Persönlich finde ich das total schick, das Stück. Früher hätte es mich mit Big Band Aufnahmen jagen können, aber es gibt tatsächlich ein paar Sachen, die wirklich außergewöhnlich sind. Dass sich das jetzt nicht nur auf die amerikanischen Jazzmusiker bezieht, sondern durchaus auch schon in den 50ern in Europa, insbesondere in Frankreich, für entsprechende Weiterpflanzung sorgte, ist spätestens mit der letzten gehörten Platte erkennbar geworden. Das war The Paris Scene, eine Platte, die die ist in den USA veröffentlicht worden, sind aber französische Aufnahmen. Und da ist Roger Guérin, Sadi am Vibraphon, dann zum Beispiel Pierre Michelot und Christian Garot an den Drums beteiligt gewesen. Und die Geschichte wurde geleitet und auch die gehörte Komposition On a Scale ist von André Hodier. Ja, das war ein bisschen Avantgarde und wir kehren aber zurück in den Schoß der Jazzstadt New York. Und ich habe von den vielen, vielen Platten, die ich von Jackie McLean, den ich persönlich sehr mag, so im Regal stehen habe, eine gewählt, die schon lange nicht mehr rausgeholt worden ist. Vielleicht, weil sie auch nicht unbedingt zu den Besten gehört, das kann man aber nicht sagen. Die ist auch sonst so nicht allzu häufig zu finden. Und zwar ist das die Jackie's Bag. Und da ist ein tolles Stück drauf, das sich Appointment in Ghana nennt. Und das hören wir uns jetzt an. Denn auch in Ghana gibt es Metropolen. Accra ist ein echter Moloch.

Ja, nach dem Appointment in Ghana haben wir eine weitere Scheibe aus dem Bereich der klassischen Modern Jazz Aufnahmen, Ornette Coleman, The Shape of Jazz to Come, gehört. Da war der Track Eventually. Da sind mehrere schöne drauf. Ich fand den einfach klasse und er hat natürlich eine Stahlvorlage geliefert, um danach dann eine Don Cherry zu spielen. In dem Fall die mit Henry Grimes und Gato Barbieri sowie Ed Blackwell eingestellt. Er spielte Complete Communion auf Blue Note. Das auf der B-Seite Elephantasy, heißt es so? Elephantasy tatsächlich drauf. Und wir haben von diesem Elephantasy mindestens Wind, Sand and Stars gehört. Das ist leider auf der Platte nicht immer ganz eindeutig, wann die jeweiligen Kompositionsteile enden. Wahrscheinlich soll man sich die im Ganzen durch anhören. Das ist natürlich in der Sendung für 2 Stunden ein bisschen schwierig. Wobei jetzt die Stücke immer wieder mal etwas länger werden. Wir machen weiter mit einer auf Improvising Artists erschienenen Solo-Piano-Platte von Sun Ra mit dem Track Cosmo Rhythmatic. Yes.

Yeah, das war unser Sun Ra Special, würde ich sagen. Nach der Piano-Solo-Nummer hatte ich von einer Impulse-Wiederveröffentlichung gespielt Medicine for a Nightmare, ein sehr kurzes, aber sehr schönes Stück. Und das war eine Platte, die 2025 auf dem zum holländischen Plattenladen Waaghals gehörenden Label erschienen ist. Und zwei Sun Ra's Titel, nämlich einmal Somewhere Else auf der B-Seite, was wir gerade gehört haben, und Everything is Space nochmal als 7-Inch veröffentlicht hat. Sehr schön. Auch die Tonqualität, muss ich sagen, kann einen begeistern. So, und jetzt geht's direkt weiter im Sauseschritt. Die zweite Stunde ist schon zur Hälfte um. Phil Cochran and Legacy, Cochran Blues, von der sehr besuchten African Skies LP, die unlängst wieder eine hochwertige Wiederveröffentlichung erfahren hat.

Ja, House My Name is Jazz, live aus dem Salon, Metropol. Da hatten wir nach dem Phil Corren Blues eine deutsche Platte auf Alien Transistor, Karl Oesterheld, Johannes Enders, Divertimento für Tenorsaxophon und kleines Ensemble. Eine wundervolle Platte. Und dann ein echter Knaller, Micaiah McCraven, Highly Rare auf International Anthem mit Venus Rising. Das ist eine der frühen International Anthem und ich kann mich noch sehr gut daran erinnern, was das für einen Sog ausgelöst hat, als die ersten 3-4 Katalognummern raus waren. Am Anfang musste man die noch in den USA bestellen, bis die dann über europäische Presswerke auch für den hiesigen Markt gefertigt worden sind. Und das war irgendwie immer so, dass man in den Plattenladen ging und darauf hoffte, dass die nächste Dosis da ist. Das hat natürlich inzwischen den Rang eines richtigen Großlabels. Es sind auch einige Katalognummern dabei, wo ich sage, okay, aber diese Micaiah McCraven, zumal die eben auch unter widrigen Bedingungen mit so einem 4-Track-Tape-Deck aufgenommen worden ist, oder doch tatsächlich eine Kassettenmaschine von Tascam. Knaller, finde ich gut. Und danach hatten wir noch als persönlichen Ausgang, ich kann es nicht lassen, direkt dran gehängt, Lloyd McNeil Quartet, Washington Suite mit 2504, wie heißt der, Cliffbourne Place. Ja, schön. Wir sind fast durch. Ich hoffe, die Sendung hat Spaß gemacht. Ankündigung über Hausmüller und das Jazz. Einige Platten, auch abseits der Sendung, ebenfalls über Hausmüller und das Jazz. Man kann mir auch gerne mal schreiben, ob ich nicht mal irgendwie Lust hätte, eine Sendung mit folgendem Thema zu bearbeiten. Und ansonsten bleibt gut drauf. Und als Hupfer spielen wir jetzt tatsächlich eine doch recht seltene Platte, das Khan Jamal Trio auf Steeplechase mit Johnny Diani und Leroy Lowe mit The Traveler. Wundervoll. Ich habe nur vergessen, die Plattennadel zu senken. Das ist gut. Hoffen wir mal, das Stück fängt auch da an, wo es anfangen soll. Also, bis zum nächsten Mal. Tschüss.

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